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1: Am Mikrofon Renate Blaschetta. Dobar dan. Pink Ribbon. Zahlreiche Veranstaltungen im Oktober. Der Oktober steht auch heuer ganz im Zeichen der Brustkrebsvorsorge. Im ganzen Land gibt es Veranstaltungen, die auf die Bedeutung der Vorsorgeuntersuchungen aufmerksam machen. Ein Thema ist auch die komplexe Gesamtsituation von Brustkrebspatientinnen. Bei Benefizabenden werden Spenden gesammelt, um der steigenden Zahl von Betroffenen rasch helfen zu können. Zum ersten Mal eine Radweltmeisterschaft im Burgenland. Das Burgenland wird 2029 zum ersten Mal Austragungsort einer Radweltmeisterschaft sein. Die kommenden Jahre werden genutzt, um die Voraussetzungen für ein so großes Event zu schaffen. Rund 4000 Teilnehmer und Teilnehmerinnen werden erwartet. Mit Begleitpersonen könnten 17.000 Gäste in die Region kommen. Der zweifache Giro d'Italia-Sieger Ivan Basso wird die Rad-WM als Botschafter begleiten. 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
1: Am Mikrofon Renate Blaschetta. Dober dan. Morgen Zivilschutzprobealarm. Morgen findet in ganz Österreich der jährliche Zivilschutzprobealarm statt. Im Zeitraum zwischen 12 und 13 Uhr werden alle rund 8000 Sirenen des Österreichs

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1: Am Mikrofon Renate Blaschetta. Dobar dan. Pink Ribbon. Zahlreiche Veranstaltungen im Oktober. Der Oktober steht auch heuer ganz im Zeichen der Brustkrebsvorsorge. Im ganzen Land gibt es Veranstaltungen, die auf die Bedeutung der Vorsorgeuntersuchungen aufmerksam machen. Ein Thema ist auch die komplexe Gesamtsituation von Brustkrebspatientinnen. Bei Benefizabenden werden Spenden gesammelt, um der steigenden Zahl von Betroffenen rasch helfen zu können. Zum ersten Mal eine Radweltmeisterschaft im Burgenland. Das Burgenland wird 2029 zum ersten Mal Austragungsort einer Radweltmeisterschaft sein. Die kommenden Jahre werden genutzt, um die Voraussetzungen für ein so großes Event zu schaffen. Rund 4000 Teilnehmer und Teilnehmerinnen werden erwartet. Mit Begleitpersonen könnten 17.000 Gäste in die Region kommen. Der zweifache Giro d'Italia-Sieger Ivan Basso wird die Rad-WM als Botschafter begleiten. 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
2: Am Mikrofon Renate Blaschetta. Dobar dan. Pink Ribbon. Zahlreiche Veranstaltungen im Oktober. Der Oktober steht auch heuer ganz im Zeichen der Brustkrebsvorsorge. Im ganzen Land gibt es Veranstaltungen, die auf die Bedeutung der Vorsorgeuntersuchungen aufmerksam machen. Ein Thema ist auch die komplexe Gesamtsituation von Brustkrebspatientinnen. Bei Benefizabenden werden Spenden gesammelt, um der steigenden Zahl von Betroffenen rasch helfen zu können. Zum ersten Mal eine Radweltmeisterschaft im Burgenland. Das Burgenland wird 2029 zum ersten Mal Austragungsort einer Radweltmeisterschaft sein. Die kommenden Jahre werden genutzt, um die Voraussetzungen für ein so großes Event zu schaffen. Rund 4000 Teilnehmer und Teilnehmerinnen werden erwartet. Mit Begleitpersonen könnten 17.000 Gäste in die Region kommen. Der zweifache Giro d'Italia-Sieger Ivan Basso wird die Rad-WM als Botschafter begleiten. 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
1: Am Mikrofon Renate Blaschetta. Dobar dan. Pink Ribbon. Zahlreiche Veranstaltungen im Oktober. Der Oktober steht auch heuer ganz im Zeichen der Brustkrebsvorsorge. Im ganzen Land gibt es Veranstaltungen, die auf die Bedeutung der Vorsorgeuntersuchungen aufmerksam machen. Ein Thema ist auch die komplexe Gesamtsituation von Brustkrebspatientinnen. Bei Benefizabenden werden Spenden gesammelt, um der steigenden Zahl von Betroffenen rasch helfen zu können. Zum ersten Mal eine Radweltmeisterschaft im Burgenland. Das Burgenland wird 2029 zum ersten Mal Austragungsort einer Radweltmeisterschaft sein. Die kommenden Jahre werden genutzt, um die Voraussetzungen für ein so großes Event zu schaffen. Rund 4000 Teilnehmer und Teilnehmerinnen werden erwartet. Mit Begleitpersonen könnten 17.000 Gäste in die Region kommen. Der zweifache Giro d'Italia-Sieger Ivan Basso wird die Rad-WM als Botschafter begleiten. 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
4: Zuerst einmal schönen guten Morgen und jetzt ist es 8:02 Uhr. Wir messen 9 Grad draußen und es ist sonnig, halb wolkig, also mit ein paar Wolken im Hintergrund. Es scheint eigentlich in allen Landesteilen heute die Sonne, allerdings machen sich auch Heuschichtwolken bemerkbar, die diesen sonnigen Eindruck zeitweise etwas dämpfen. Der Wind wird heute schwach bis mäßig aus Süd und die Tageshöchsttemperaturen, genauso wie gestern, zwischen 22 und höchstens 25 Grad. 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
4: Guten Morgen bei Radio Mora. Wir kommen mit dem heutigen Freitag eigentlich zum Finale dieser 40. Kalenderwoche und ich freue mich sehr, diesen Freitagmorgen gemeinsam mit Ihnen zu verbringen. Jelica Saček ist mein Name, Sie hören Radio Mora und unser mehrsprachiges Magazin Memo. 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

Mit einem breiten und herzlichen Lächeln begrüße ich Sie heute in unserem Freitagsmemo, denn heute ist Tag des Lächelns. Die Idee zu diesem Tag stammt vom amerikanischen Werbegrafiker Harvey Ball aus Worcester, Massachusetts, der als Erfinder des berühmten Smileys eigentlich gilt. Aber ja, genug zur Geschichte. Zurück zu unserem heutigen Programm. Bei uns gibt es wieder viel Musik, und zwar mehrsprachig, regionale Themen, um 8:30 die nächsten Nachrichten in zwei Sprachen. Und in der darauffolgenden Stunde schauen wir gemeinsam auf die wichtigsten Themen dieser Woche zurück. 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Lijep petak svima und allen einen schönen Freitag. Und weiter geht es natürlich mit einem Lied zum heutigen Tag, also Smile, The Stories So Far, für Sie hier auf Radio Mora.

0: 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Der Oktober steht weltweit im Zeichen der Pink Ribbon Aktion und damit der Brustkrebsvorsorge und der Solidarität mit Frauen, die an Brustkrebs erkrankt sind. Auch im Burgenland gibt es rund um den internationalen Brustkrebsmonat zahlreiche Veranstaltungen und Aktionen. Im Mittelpunkt stehen dabei Vorsorge, Früherkennung und Unterstützung für Betroffene. Ein besonderer Termin ist die Pink Ribbon Matinee am 11. Oktober im Burgenländischen Landtag. Sie bietet einen besonderen Rahmen, um auf die Bedeutung von Vorsorge und Früherkennung aufmerksam zu machen. 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Derzeit leben etwa 100.000 Frauen in Österreich mit der Diagnose Brustkrebs. In Österreich erhalten jährlich rund 5.500 Frauen die Diagnose Brustkrebs, was bedeutet, dass im Schnitt alle 95 Minuten eine Frau mit dieser Diagnose konfrontiert wird. Dank Initiativen wie der Pink Ribbon Aktion und dem Screening konnte die Früherkennung stark verbessert und die Heilungschancen erhöht werden.
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1: Und jetzt ein bisschen Hollywood und Fantasy für alle Game of Thrones Fans. Das Filmstudio Warner Bros. Hat einen Kinofilm zur Erfolgsserie für 2029 angekündigt. Game of Thrones, Aegon's Conquest, soll im Juni 2029 auf die große Leinwand kommen, wie US-Branchenblätter berichten. Als Regisseur ist der Brite Owen Harris vorgesehen, der unter anderem 3 Folgen der Serie A Knight of the Seven Kingdoms inszeniert hat. Das Drehbuch stammt von Beau Willmon. Über die Besetzung und einen konkreten Drehstart ist bisher noch nichts bekannt. Inhaltlich soll es um die Eroberung von Westeros durch den Targaryen-König Aegon I. gehen. Die Targaryen-Dynastie in den 7 Königslanden begründete. Warner Bros. 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
2: Am Mikrofon Renate Blaschetta. Dobar dan. Pink Ribbon. Zahlreiche Veranstaltungen im Oktober. Der Oktober steht auch heuer ganz im Zeichen der Brustkrebsvorsorge. Im ganzen Land gibt es Veranstaltungen, die auf die Bedeutung der Vorsorgeuntersuchungen aufmerksam machen. Ein Thema ist auch die komplexe Gesamtsituation von Brustkrebspatientinnen. Bei Benefizabenden werden Spenden gesammelt, um der steigenden Zahl von Betroffenen rasch helfen zu können. Zum ersten Mal eine Radweltmeisterschaft im Burgenland. Das Burgenland wird 2029 zum ersten Mal Austragungsort einer Radweltmeisterschaft sein. Die kommenden Jahre werden genutzt, um die Voraussetzungen für ein so großes Event zu schaffen. Rund 4000 Teilnehmer und Teilnehmerinnen werden erwartet. Mit Begleitpersonen könnten 17.000 Gäste in die Region kommen. Der zweifache Giro d'Italia-Sieger Ivan Basso wird die Rad-WM als Botschafter begleiten. 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
5: Dobro vam jutro u 9 sati i 2 minute, sada trenutno imamo 13 stupnjeva, ali u momentu i oblačno vrijeme. 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
6: Es scheint in allen Landesteilen die Sonne, allerdings machen sich auch hohe Schichtwolken bemerkbar, wie zum Beispiel jetzt, die den sonnigen Eindruck zeitweise etwas dämpfen. Der Wind weht schwach bis mäßig aus Süd und die Tageshöchsttemperaturen können sich heute zwischen 22 und höchstens 25 Grad erwarten. Aktuell sind es 13 Grad in Oberpullendorf.
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5: Guten Tag, liebe Radio Mora Freunde da draußen. Natürlich, Sie sind weiterhin zu Gast hier bei Radio Mora. Zeitlose Musik, viele Sprachen und dazu bunte regionale Themen, kurz gesagt. Ein unterhaltsamer Freitagvormittag ist hier bei Radio Mora im Memo Magazin angesagt. Schön, dass Sie mit dabei sind. 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Unseren Themenrückblick der Woche hören Sie in Kürze hier bei uns im Memo-Magazin auf Radio Mora. Davor ein bisschen unter Musik.

0: Am Samstag wurde in Oberwart das Haus der Volksgruppen offiziell eröffnet. Anlässlich des Europäischen Tags der Sprachen wurde das neue Gebäude feierlich übergeben und anschließend für die Öffentlichkeit geöffnet. In dem Gebäude haben die Organisationen der burgenländischen Ungarn, Kroaten und Roma eine gemeinsame Heimat gefunden. Auf einer Fläche von mehr als 6000 Quadratmetern gibt es neben Kultur- und Bildungseinrichtungen auch Gemeinschaftsräume, eine Bibliothek, einen Veranstaltungssaal, Gästezimmer, ein öffentliches Bistro sowie 20 Startwohnungen. Auch das Oberwarter Studio von Radio Mora ist im Haus untergebracht. Wir haben am Samstag live übertragen.
1: Apropos wunderschönes Burgenland, wir haben heute einen wunderschönen Tag. Pizzas Biber, die Vögel singen und draußen scheint die Sonne. Und mir bleibt einfach nur noch zu sagen, Dobro jutro, guten Morgen oder guten Tag, Jona pod kivanok, Lacho Rachaha oder Deltumenza Shukardi und herzlich willkommen hier im Volksgruppenhaus in Oberwart, Felschöör, Borta, Erba. Das sind die vielen Namen dieser wunderbaren Stadt, wo die Mehrsprachigkeit eigentlich zu Hause ist und auch hier in diesem Gebäude zu Hause ist. Wir eröffnen heute ein Haus, in dem alle Volksgruppen zu Hause sind, die hier im Burgenland leben, die burgenländischen Roma, ja, dann die burgenländischen Ungarn und die Burgenland-Kroaten. Und ich glaube, das ist wirklich ein einzigartiges Ereignis und es verdient jetzt schon einen einsprachigen Applaus. Dankeschön.
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2: Herzlich willkommen zu einer ganz besonderen Ausgabe hier auf Rádió Mora. Das ist die Romani Ora live aus dem Volksgruppenhaus in Oberwart, heute am Tag der offenen Tür und wir haben einen hochkarätigen Gast hier bei uns im Studio. Herzlich willkommen, Landeshauptmann Hans-Peter Doskozil.
3: Ja, einen schönen guten Tag auch meinerseits.
2: Jo, lieber Herr Landeshauptmann, jetzt hat gerade die offizielle Eröffnung stattgefunden. Es war bunt, es war vielfältig, es war sehr berührend. Genauso wie man sich dann den Abschluss oder den Anfang eines würdigen Volksgruppenhauses hier in Oberwart vorstellt. Und wir haben es heute schon oft gehört, Oberwart ist einfach der perfekte Ort für dieses Haus, weil wir hier wirklich alle drei Volksgruppen miteinander gut miteinander leben und auch zusammenarbeiten. Sie haben es in Ihrer Rede unten schon gesagt, dieses Volksgruppenhaus war für Sie ein richtiges Herzensprojekt. Und jetzt stehen Sie da, die Bauzeit war ja im Nu vorbei, also ein Lob an alle, die da wirklich mitgewirkt haben, vom Anfang bis zum Ende. Warum liegt Ihnen das Volksgruppenhaus so am Herzen?
3: Ich glaube, das hat man gesehen, wie man reingegangen ist, einmal die Atmosphäre, wenn man reingeht, diese Offenheit, diese Herzlichkeit und dann die Veranstaltung mit den musikalischen Darbietungen, sei es von den Roma, von den Kroaten, den Ungarn, das vermittelt irgendwie Heimat, auch mich hat das berührt. Als Nicht-Volksgruppenangehöriger. Und das ist die burgenländische Identität. Das zeichnet das Burgenland aus und das vermittelt Gemeinsamkeit. Das macht das Besondere dieses Hauses aus.
2: Ich muss ganz ehrlich sagen, man sagt ja immer wieder, Stolz ist eine Todsünde und man soll nicht zu viel Stolz auf sich laden. Aber als Oberwarterin und auch als Burgenland-Romni, da habe ich schon ein paar Mal, wenn ich beruflich auch unterwegs war, jemand gefragt hat, woher kommen Sie? Habe ich immer gesagt, Oberwart. Oberwart ist für mich einfach die Hauptstadt der Welt. Überspitzt ausgedrückt. Ich glaube schon auch, dass Sie sehr stolz drauf sind, dass Sie das so gut handeln, dass Sie das so gut managen. Sie sind ja auch der Chef vieler Menschen hier im Burgenland. Was glauben Sie, wird da jemand nachziehen? Andere Bundesländer oder vielleicht auch Länder jenseits der Grenzen?
3: Ich hoffe, dass das Beispiel macht, also wie wir miteinander umgehen, wie wir gemeinsam leben. Bei uns ist es im täglichen Ablauf niemals ein Problem oder niemals auch ein Thema, dass man Angehörige einer Volksgruppe ist. Wie gesagt, wir sind alle Burgenländer. Das soll ja in diesem Haus auch symbolisiert werden und gelebt werden. Und wenn das Beispiel macht, wenn die Schule macht, über das Burgenland hinaus, dann haben wir schon einiges gemacht oder haben einiges gewonnen.
0: Nach der Eröffnung fand ein Tag der offenen Tür im Haus der Volksgruppen in Oberwart statt. Meine Kollegin Jelica Sacek hat die BesucherInnen über das Haus und dessen Angebot befragt.
4: Ich finde das eine gute Idee und ich wünsche mir, dass tatsächlich die Volksgruppen und auch die ortsansässigen Gruppen, dass die da wirklich ein Zuhause und einen Spiegel finden können hier.
5: Eine sehr gute Idee. Der Raum ist geschaffen, also er gehört mit Leben ausgefüllt und das wird spannend werden, was dort für Veranstaltungen sein werden und wie diese Veranstaltungen besucht werden.
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0: Am Dienstag war der regionale Markt in Nikitsch-Filesch unser Tagesthema. Auch da schauen wir noch einmal kurz zurück. In Nikitsch-Filesch hat kürzlich wieder der regionale Markt stattgefunden. Viermal im Jahr wird der Kirchenplatz zum Treffpunkt für regionale ProduzentInnen, KunsthandwerkerInnen und natürlich für alle, die gerne schauen, gustieren und miteinander ins Gespräch kommen. Rund 25 bis 30 Ausstellerinnen und Aussteller sind jedes Mal dabei. Angeboten werden regionale Lebensmittel, Honig, Öle, Wein und Wildspezialitäten, aber auch Handwerk, Mode, Keramik und viele kreative Ideen. Dazu kommen Workshops, Angebote für Kinder, Tanz, Musik und immer wieder auch Programme rund um die Volksgruppensprachen und auch die Gäste aus Kroatien. Organisiert wird der Markt vom Verein Okolisch gemeinsam mit dem kroatischen Wirtschaftsagentur HGA und dem Charity Pop-Up Store Revenin Ormar. Was hinter dem Markt steckt und was den Veranstaltern bei diesem regelmäßigen Treffpunkt besonders wichtig ist, haben wir Claudia Paulic von der kroatischen Wirtschaftsagentur HGA gefragt.
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0: Mit organisiert wird der Markt vom Verein Okolisch aus Filež, der heuer auch sein fünfjähriges Bestehen feiert.

0: regionalen Produkten, kreativen Ideen, Kulinarik und Unterhaltung macht den Markt jedes Mal aufs Neue abwechslungsreich.
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1: Zur Wochenmitte ging es bei uns um den Tag der offenen Tür bei BMW und ODB in Oberpullendorf. Was dort geboten wurde und welche Themen im Mittelpunkt standen, hören wir jetzt noch einmal. Beim Tag der offenen Tür in Oberpullendorf haben vergangenen Donnerstag der Burgenländische Müllverband und der Umweltdienst Burgenland ihre Türen für die Bevölkerung geöffnet. Die Besucherinnen und Besucher konnten dabei einen Blick hinter die Kulissen der Abfallwirtschaft werfen und erfahren, was mit unserem Müll passiert, nachdem er in der Tonne landet.
2: Einen schönen guten Morgen hier beim Tag der offenen Tür des Burgenländischen Müllverbandes und Umweltdienst Burgenland. Es freut uns, dass doch einige Medienvertreter gekommen sind. Es freut uns besonders auch, dass der Umweltanwalt von Burgenland da ist, dass der Bürgermeister von Oberpullendorf bereits sich eingefunden hat zu Beginn. Wir hoffen, das Wetter wird sich noch im Laufe des Tages verbessern. Der Anlass aus diesem Grund ist auch, wir wollen den Tag der offenen Tür auch hernehmen zu einer Pressestatement des Burgenländischen Müllverbands über die Problematik, was wir in letzter Zeit öfters auch gehört haben, öfters auch in den einen oder anderen Medien schon geschrieben haben und auch vor kurzem einen Vorfall hier in der Zentrale hier in Oberpullendorf hatten. Das ist die Gefährlichkeit von Batterien.
1: Also im Mittelpunkt stand diesmal nicht nur die richtige Mülltrennung, ein wichtiges Thema war auch die Gefahr, die von falsch entsorgten Akkus und Elektrokleingeräten ausgehen kann.
3: Das Thema heute haben wir ja diese Lithiumbatterien. Lithiumbatterien finden sich vor allem oder überhaupt Batterien in Elektrogeräte. Und Elektrogeräte in jedem Haushalt, die werden immer leistungsfähiger, werden immer stärker, brauchen immer mehr Energie. Und so ist man dazu übergegangen, von den Nickel-Cadmium-Batterien in Richtung Lithium-Batterien zu wechseln. Diese Lithium-Batterien haben eine sehr hohe Energiedichte und haben eine sehr hohe Leistungsfähigkeit. Das zeichnet natürlich dann das Produkt aus, weil das Elektrogerät halt länger mehr oder weniger in Gebrauch ist. Daheim verwendet man es jeden Tag, von in der Früh von der Zahnbürste bis hin über den Elektrostaubsauger. Es gibt genug Elektrowerkzeuge, die heute schon mit Akkus betrieben werden. Und da ist es normal, dass man das Gerät auf die Seite stellt und einfach außer Acht lässt. Diese Geräte, wenn sie dann entsorgt werden und den richtigen Entsorgungsweg nehmen, also in der Abfallsammelstelle oder direkt auf der Umladestation, dann ist es ja kein Problem, dieser richtige Entsorgungsweg. Es gibt aber eben Elektrogeräte, die haben, wie soll ich sagen, versteckte Akkus. An die denken wir nicht. Die gehen meistens dann einen falschen Entsorgungsweg.
1: So BMV-Geschäftsführer Thomas Schlögl. Der Tag der offenen Tür sollte aber nicht nur informieren, sondern auch zeigen, wie umfangreich die Arbeit hinter der täglichen Müllentsorgung eigentlich ist, betonte BMV-Obmann Michael Lampel.
2: Von Lithiumbatterien, von Lithium-Ionen-Akkus und so weiter. Wir können sich heute keinen Tag mehr vorstellen, wo wir nicht irgendwie mit diesen Produkten in Kontakt kommen, sei es übers Handy, sei es übers Tablet, sei es über den Computer, sei es über die elektrischen Geräte, sei es Arbeitsgeräte von zu Hause, wo viele, viele Elektrogeräte natürlich schon mit Akkus sind, aber auch in die einfachsten Sachen wie einer Glückwunschkarte oder in einen Turnschuh, der blinkt. Dort überall sind Batterien drin. Und uns ist die Wichtigkeit, wo wir hin aufzeigen wollen, ist vor allem das, wie gefährlich sowas sein kann, wenn man es falsch entsorgt. Wir bekommen immer wieder im Restmüll, in die gelben Säcke sogar, im Sperrmüll, sogar im Papiercontainer sind Batterien enthalten.
1: Auch der Geschäftsführer vom Umweltdienst Burgenland, Markus Sellinger, war beim Aktionstag dabei.
4: Ja, so ein Tag ist auf jeden Fall wichtig, weil Öffentlichkeitsarbeit und Aufklärungsarbeit vor allem, die der Burgenländische Müllverband betreibt, da gehört der Tag der offenen Tür ganz einfach dazu. Ich glaube, dass die Öffentlichkeitsarbeit im Bereich der Schulen, der Jugendlichen sehr gut funktioniert. Es muss natürlich auch dankenswerterweise über die Medien nach außen transportiert werden. Und da ist ein Tag der offenen Tür dafür geeignet, weil gerade das heutige Schwerpunktthema Batterien ist etwas, was, glaube ich, bei den Menschen noch nicht so hundertprozentig angekommen ist, was das bedeutet und was auch für uns als Tochterunternehmen zum Beispiel so einen Brandherd wirklich an Problemen verursachen könnte. Das kann man wirklich nur durch Aufklärungsarbeit machen, beziehungsweise wenn man mal selbst davon betroffen ist, bei uns zu Hause zum Beispiel bei einem Kleingerät unserer Tochter ist auch plötzlich im Zimmer der Akku explodiert. Man glaubt gar nicht, was dann passiert. Und ich glaube, erst wenn man das gesehen hat, und wir werden da versuchen, jetzt in Zukunft auch durch Versuche und durch Öffentlichkeitsarbeit das noch einmal ein bisschen transparenter zu machen, damit die Menschen verstehen, was das bedeutet, wenn so ein kleiner Akku explodiert, was das bedeutet, wenn ein Brandherd entsteht und was das dann wirklich für Auswirkungen haben kann. Und da hat jeder wirklich potenziell sehr viele Brandherde zu Hause und da ist die richtige Entsorgung ganz wichtig.
1: Auch die Stadtgemeinde Oberpullendorf unterstützt solche Veranstaltungen, die Einblicke in die Abfallwirtschaft geben und das Bewusstsein für Umweltschutz stärken. Darüber spricht Vizebürgermeister und Naturfreunde-Obmann Nikolaus Dominkowitsch.
5: Hier im Bezirk Oberpullendorf vor allem ist das also sehr wichtig, also für die eher, meine ich, jüngere Generation, dass die schon mit dem Aufwachsen das richtige Mülltrennung ist. Und heute ist ja ein besonderer Tag. Diese Veranstaltung ist heute speziell auf Akkuentsorgung. Und da ist es sehr wichtig, weil einem normalen Menschen ist ja das nicht bekannt, wie viele verschiedene Akku das gibt, dass man die wirklich richtig entsorgt. Das ist das Wichtigste, weil die Fehlwürfe, angeblich sogar in den Biotonnen findet man Akkus oder in den gelben Säcken, das sollte nicht sein und das darf auch nicht sein.
1: Von 10 bis 16 Uhr war der Tag der offenen Tür für die Bevölkerung zugänglich. Neben Informationen und Gesprächen standen auch Führungen durch die Anlagen auf dem Programm. Dabei konnten die Besucherinnen und Besucher einen Blick hinter die Kulissen der Abfallwirtschaft werfen.
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1: Und nun zum Tagesthema von gestern. Am Donnerstag hatten wir eine junge Schauspielerin, Sängerin und Musikerin bei uns im Studio zu Gast, Hanna Darabos. Sie stammt aus kroatisch Minichov, Mijenovo und ist mittlerweile auf ganz unterschiedlichen Bühnen zu Hause. Auch dieses Gespräch lassen wir noch einmal kurz Revue passieren. Du bist heute eine Schauspielerin, Musikerin. Wenn du heute auf deinen Weg zurückblickst von kleinen kroatisch Minichov, Mijenovo, bis zu den Bühnen in Wien und darüber hinaus, hättest du dir als Jugendliche vorgestellt, dass sich dein Leben einmal so entwickeln würde?
2: Nein, also ich glaube vorgestellt vielleicht schon, weil ich viel geträumt habe, viel gespielt habe schon als Kind und irgendwie es hat mich schon sehr früh auf die Bühne gezogen, würde ich sagen. Und irgendwie ist es auch so ganz natürlich zu mir gekommen. Also eben wenn man jetzt halt so reflektiert und überlegt, wie der Weg war, dann habe ich schon mit 6 begonnen, Tamritzer zu spielen im Ort, dann natürlich damit auch zu singen, auf der Bühne zu stehen und mit allen zusammen und dann irgendwann auch solistisch zu singen. Dann später in der Schule auch bei den Panonzi gespielt, dann in der Schulband, dann in der Kuga bei den Musicals mitgewirkt und dann natürlich in Gratisch Minihof bei den Musicals beim ersten 2010. Also das erste, was wir dann aufgeführt haben, wo ich dann die Hauptrolle spielen durfte. Und irgendwie ist es so, ja, war das immer so ein natürlicher Teil von mir und es war immer klar für mich, dass ich irgendwas mit Musik und mit Schauspiel machen möchte. Aber natürlich als Kind oder Jugendliche weiß man ja nicht, wie man dazu kommt oder wie das funktioniert. Und ja, ich habe ja dann auch nicht den direkten Weg gewählt, sondern habe das sehr, sehr gerne hobbymäßig betrieben, hatte dann auch eine Coverband lange Zeit in meiner Jugend und habe dann immer in Minihof gespielt im Sommer und das hat mir irrsinnig viel Spaß gemacht. Aber dann irgendwie nach der Schule, großes Fragezeichen, was macht man und so. Und dann hat mir irgendwie doch so der letzte Mut gefehlt und habe zuerst Lehramt studiert tatsächlich. Und habe nebenbei und war schon immer wieder so im Hinterkopf so, dass ich das eigentlich gerne nach wie vor professionell machen würde. Aber wie gesagt, wie man es halt kennt oft, dann irgendwie unsicher. Und man denkt sich, ja, ich schaff's eh nicht, ich bin nicht gut genug, was weiß ich, was für andere Sachen einem da im Kopf herumschwirren. Und dann habe ich Deutsch und Spanisch studiert, Lehramt, und habe das auch fertig gemacht. Nach dem Studium bin ich ein Jahr nach Spanien gegangen und habe da ein Jahr Deutsch unterrichtet als Fremdsprache. Und dieses Jahr war sehr wichtig für mich, auch für meine weitere künstlerische Karriere, würde ich sagen, weil es war einfach irrsinnig schön. Ich hatte sehr viel Zeit. Ich hatte das Meer jeden Tag. Ich konnte sehr viel reisen und irgendwie habe ich da dann auch wieder so ein bisschen zu mir und zu mir als Künstlerin gefunden und habe so gemerkt, es reicht mir nicht. Ich möchte das irgendwie doch weiter verfolgen. Und dann nach diesem Jahr bin ich wieder nach Wien, habe dann ein Jahr unterrichtet, habe das Unterrichtspraktikum gemacht. Das wollte ich unbedingt machen, damit ich auch dann fertig bin mit dem Lehramtsstudium. Und in dem Jahr habe ich mich dann ich habe davor dann schon einen Workshop in Hamburg gemacht und mich dann auch vorbereitet, auch noch auf andere Aufnahmeprüfungen. Ja, nach dem Unterrichtspraktikum bin ich dann tatsächlich nach Hamburg gegangen.
1: Und was hast du aus der Zeit in Hamburg für dich und deine heutige Arbeit mitgenommen? Das war ein Studium für Gesang, Tanz und Schauspiel.
2: Genau, eine Ausbildung in Tanz, Gesang und Schauspiel. Was habe ich aus Hamburg mitgenommen? Ganz, ganz viel. Also ich glaube, für mich persönlich hat es einfach sich richtig angefühlt, weil das war dann irgendwie wie so ein Cut, eine neue Welt. Es war dort, hat wirklich nur das gezählt. Also es ging den ganzen Tag nur um Singen, um Schauspiel, um Tanz. Das war meine ganze Welt. Es hat sich nur alles darum gedreht. Und es waren auch keine anderen, sag ich jetzt mal, Einflüsse da. So, ich war da ganz alleine, habe da natürlich sehr viele Menschen kennengelernt, die das gleiche Ziel hatten und die das mit mir geteilt haben. Und habe da irrsinnig viele schöne Freundschaften geknüpft auf der einen Seite, habe die Stadt geliebt, also habe das einfach irrsinnig genossen, so am Wasser zu sein. Das gibt mir ganz viel und das fand ich irrsinnig schön. Auch wenn auch viel Wasser vom Himmel kam, also viel Regen, das fand ich wieder nicht so toll. Aber das war, glaube ich, sehr schön und dann natürlich künstlerisch natürlich sehr viel gelernt. Leider dann Corona genau in diese Zeit gefallen. Das war dann natürlich eine riesige Herausforderung. Natürlich eh für alle, aber für diese Ausbildung, wo du halt auch die ganze Zeit körperlich arbeitest und sehr engen Kontakt mit anderen Menschen hast. Und ja, das war natürlich dann alles nicht so einfach. Aber nichtsdestotrotz bin ich so dankbar und froh, dass ich mich dazu entschieden habe, das zu machen.
1: Dann kommen wir zu deinen kroatischen Wurzeln. 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
1: Es ist 10.16 Uhr hier im Radio Mora Programm live. Herzlich willkommen. Wie ticken die Medien heute am 2. Oktober 26? Einen kleinen Überblick bekommen Sie jetzt in unserer Presseschau. Auf orf.at finden sich heute wieder nationale und internationale Themen und Berichte, wie zum Beispiel das Thema Brasilienwahl. Lula will es noch einmal wissen. Dann Frankreich, Gewalteskalation bei Schülerprotesten. Tirol, Feuerwehrleute bei Großbrand verletzt. Dann Fly Dubai, Terrorverdacht, viel Anerkennung für Helfer. Und auch die Ausgaben der Haushalte im Detail und auch weitere Themen aus dem Inland und Ausland, wie zum Beispiel Alleinerziehende laut Arbeiterkammer massiv belastet und auch Schnellschätzung, Inflation stieg auf 3,6%. All das finden Sie natürlich auf orf.at. Auch die kleine Zeitung, dort gibt es natürlich einiges zu entdecken. Viele steirische, aber auch aktuelle österreichische und Weltthemen, wie zum Beispiel Betrug mit Aperol Spritz in Venedig und Lignano aufgedeckt. Dann auch Wirtschaft und Geld. Wer heute einen 10-Cent-Tarif anbietet, macht einen Verlust. Und auch für Einsatzübung stürmt die Kobra das Grazer Landesgericht. Dann auch Energiepreise treiben Österreichs Inflationsrate auf 3,6%. Nämlich im September lag die Inflationsrate in Österreich laut Schnellschätzung der Statistik Austria bei 3,6% nach 3,2% im August. Und viele weitere Themen sind da auf kleinezeitung.at fündig und natürlich sowohl aus dem Inland als auch aus dem Ausland, aber auch die presse.com hat heute für Sie viele aktuelle Meldungen, beginnend mit dem Thema Innsbruck, Einbruch in Waffengeschäft, Großfahndung bis Bayern, Inflation auch das Thema, aber auch die Themen aus dem Ausland, Trump und die Republikaner steuern auf eine massive Niederlage bei den Kongresswahlen zu. Dann hohe Standortkosten bedrohen Zukunft der Aua, Erneuerung der Flotte wackelt. Auch das Thema die schönsten Wörter, die uns fehlen, was sich nicht übersetzen lässt. Und auch die Neuigkeit, was ab gestern aktuell ist, die Kunden zahlen die Paketabgabe selbst. Diese Steuer braucht wirklich niemand. Das und vieles mehr finden Sie auf diepresse.com. Und Elektrikeri finden Sie und hören Sie gleich hier bei Radio Mora nach unserem Jingle. Ich wünsche allen einen schönen Vormittag. Lepo Priepodne aus Memo Magazin na Radio Mora.
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Ein Blick Richtung Wochenende zeigt, der Herbst ist da und auch an diesem Wochenende ist in unserer Region wieder einiges los. Jazz, Wein und jede Menge gute Stimmung gibt es heute Freitag in der Kuga Groß-Warersdorf. Das FTM-Trio feiert sein 15-jähriges Bandjubiläum und zwar mit einem besonderen Jazz- und Wein-Spezial. Mit dabei sind zahlreiche musikalische Gäste und edle Tropfen vom Weingut Mariel aus Wulka-Brodesdorf. Also los geht's heute Freitag um 20 Uhr in der Kuga Groß-Warersdorf. 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Morgen Samstag geht der Blau-Fränkisch-Marathon in die fünfte Runde. Dabei verbinden sich Sport, Bewegung und regionale Kulinarik. Es geht nicht unbedingt darum, in Bestzeit ins Ziel zu kommen. Vielmehr steht das gemeinsame Erlebnis im Mittelpunkt. Start und Ziel sind bei der neuen Mittelschule in Deutschkreuz. Los geht's um 8 Uhr. Ebenfalls morgen findet in ganz Österreich die ORF Lange Nacht der Museen statt. Bereits zum 26. Mal öffnen Museen und Galerien von 18 bis 24 Uhr ihre Türen. Mit nur einem Ticket können zahlreiche Häuser besucht werden. Bei uns im Bezirk sind das unter anderem das Karl-Goldmark-Museum Deutschkreuz, die ehemalige Synagoge Kobesdorf, das MUBA-Museum für Baukultur Neutal, die Galerie Trudica Domnanovic in Groß-Warersdorf, das List-Museum Reiding und das Weinbau- und Pfannenschwingen-Museum Neckenmarkt dabei. 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Und am Sonntag wird in Oberpullendorf der Franziskuskirtag gefeiert. Der Mittelburgerländisch-Ungarische Kulturverein lädt dazu ein. Los geht es um 14 Uhr mit einer Andacht in der Franziskuskirche. Um 14.30 Uhr folgt Haremtanz vor der Kirche. Anschließend geht es gemeinsam mit der Stadtkapelle zum Vereinshaus. Dort beginnt um 15.30 Uhr die Molotschak mit Auftritten von Chören und Tanzgruppen.

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Gledaj, hören wir Phil Collins, I wish it would rain down. Und dazwischen natürlich unsere Rubrik, unsere Genussminuten. Ob roh gedünstet oder gebraten, heute geht es um ein Gemüse, das ziemlich vielseitig ist und relativ vernachlässigt ist. Kohlrabi. Das knackige Gemüse mit seiner milden, leicht süßlichen Note passt wunderbar zu intensiveren Aromen und Gewürzen. Kohlrabi kann roh, gedünstet oder gebraten auf den Teller kommen und sogar die Blätter sind essbar. Perfekt also für alle, die möglichst wenig wegwerfen möchten. Dazu kommen wertvolle Inhaltsstoffe wie Vitamin C, das brauchen wir jetzt vor dem Winter unbedingt, Vitamin B6, Kalium, Magnesium und Calcium. Also, Lust bekommen, wieder einmal mit Kohlrabi zu kochen? Genau das war meine Absicht. Und für alle, bei denen die Kochlust jetzt endgültig geweckt ist, gibt es natürlich in vielen lokalen Restaurants unzählige schmackhafte Mittagsmenüs. Ich wünsche allen guten Appetit.

Drei schöne Stunden haben wir heute gemeinsam im mehrsprachigen Magazin Memo bei Radio Mora verbracht. Gleich geht es mit einer weiteren zweisprachigen Sendung weiter, Romaniora auf unserem Sender. 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Adio und auf Wiederhören bei Radio Mora.

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2: Herzlich willkommen aus unserem Volksgruppenhaus in Oberwart zu unserer Romaniora. Es ist herrliches Herbstwetter, die Sonne scheint und das ist gleich ein angenehmes Gefühl und Gemüt. Wir gehen gemeinsam in eine neue Stunde. Ich bin Susanne Horvath und freue mich, dass Sie eingeschaltet haben. Schön, dass Sie da sind. Bleiben Sie dran bei Romaniora auf Radio Mora. 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

dass Sie wieder bei Romani Ora dabei sind. Was heute bei uns los ist, welche Themen uns beschäftigen und natürlich auch gute Musik, das alles gibt es in der nächsten Stunde. Wir haben ein paar spannende Geschichten für Sie vorbereitet in dieser Stunde. In unserem Thema des Tages hören Sie heute über die Ferienbetreuung beim Samariterbund im Pflegekompetenzzentrum aus Großpetersdorf, den aktuellen Romani Ora Veranstaltungskalender, einen detaillierten Blick auf das Wochenendwetter und natürlich viel Roma-Musik. Bleiben Sie dran. 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

0: Ferienzeit. Für Kinder bedeutet das vor allem Ausschlafen, Spielen und gemeinsam etwas erleben. Für berufstätige Eltern stellt sich allerdings jedes Jahr die Frage, wohin mit den Kindern, wenn Kindergarten und Schule geschlossen haben. In Großpetersdorf gab es dafür eine besondere Lösung. Im Pflegekompetenzzentrum des Samariterbundes wurden Kinder während der Ferien von einer Betreuerin begleitet und beschäftigt, während ihre Eltern ganz normal ihrer Arbeit nachgegangen sind. Wie die Ferienbetreuung funktioniert hat und was die Kinder dort erlebt und warum dabei auch Begegnungen zwischen den Generationen eine große Rolle gespielt haben, das hören Sie gleich in unserem Beitrag. Frau Horvath, Sie haben die Wohnbereichsleitung hier im Samariterbund in Großpetersdorf. Was war die Idee hinter der Ferienbetreuung für die Kinder des Personals?
1: Also die Idee dahinter war, ist entstanden durch das Projekt Familie und Beruf vom Samariterbund. Der Mehrwert sollte sein, dass das Personal, also die Mütter, die Eltern der Kinder entlastet sind. Genau, in den Ferien wissen, dass sie gut aufgehoben sind, die Kinder. Und ja.
0: Warum war es Ihnen wichtig, die Kinder direkt ins Pflegekompetenzzentrum zu holen?
1: Es war wichtig, die Kinder hier direkt zu betreuen, weil einfach die Begegnung zwischen Jung und Alt gefördert werden soll und die Kinder die Scheu verlieren sollen vor alten Menschen, die ja oft gegeben ist. Und ich muss sagen, das Ganze hat recht gut funktioniert, seitens der Kinder und auch seitens der Bewohner, Bewohnerinnen.
0: Wie wurden die Bewohnerinnen und Bewohner in diese Aktivitäten mit eingebunden? Und wie wurde diese Betreuung organisiert und was stand für die Kinder auf dem Programm?
2: Also für die Kinder stand auf dem Programm Spiel und Spaß. Das war mal die Hauptsache. Sie wurden leicht gefördert von uns mit kleinen Projekten. Bastelarbeiten, Kreativität, Zeichnen und Spiele. Und die Bewohner wurden natürlich bei den Spielen mit eingebunden.
0: Ab wann hat diese Betreuung begonnen? Weil ich denke mal, gerade im Pflegebereich beginnt man ziemlich früh zu arbeiten. Ab wann war das Angebot dann aktuell für die Kindereltern?
2: Die Kinder wurden beaufsichtigt von Montag bis Donnerstag von 7.45 Uhr bis 16.30 Uhr.
0: Wie haben die Bewohnerinnen und Bewohner auf die Kinder reagiert?
2: Die Omis, sie wurden liebevoll Omis und Opas genannt von den Kindern, also herzlich. Die Omas und die Opas haben sich gefreut und sie wurden immer besucht und sie wurden bei den Aktivitäten mit den Kindern fleißig unterstützt.
0: Wie hat zum Beispiel so eine Aktivität ausgeschaut?
2: Eine Aktivität war zum Beispiel Kinderdisco. Da haben sie getanzt und gespielt mit den Kindern oder wir haben Enten geangelt im Garten, in den kleinen Waschbecken, also Waschpool, oh ja, Dosen werfen, Ball spielen, Eis essen.
0: Gibt es jetzt eine besondere Begegnung oder einen Moment, der Ihnen besonders in Erinnerung geblieben ist?
2: Ja, das Rollenspiel. Wir sind da interviewt auch geworden. In einen Zeitungsartikel sind wir da gekommen bei Prima. Richtig?
3: Ja, da mehrere,
2: ja. Ja, und das war eigentlich sehr, sehr interessant für die Kinder. Da waren schon mal aufgeregt, dann haben wir ein Rollenspiel vorbereitet, Beauty Day, wo sie geschminkt geworden sind und mit den Nägeln haben wir ihnen angelackiert. Ja, das ist eigentlich mir in Erinnerung geblieben, dass sie so aufgeregt waren.
0: Was kann eine solche Begegnung zwischen Jung und Alt bewirken?
1: Was ein Vorteil ist, dass sich etwas im Haus tut, dass wieder Leben ins Haus kommt, dass für die Bewohner ein bisschen eine Abwechslung im Alltag ist. Und ja, weil man hat ja die Resonanz gesehen, dass sich die Bewohner halt sehr gefreut haben und dass ihnen immer wieder Lächeln ins Gesicht gezaubert wurde.
0: Welche Rückmeldungen haben Sie von den Beschäftigten und Ihren Kindern bekommen?
1: Die Rückmeldungen waren eigentlich durchwegs positiv, weil es schwierig ist, 9 Wochen Sommerferien, es sind 9 Wochen Sommerferien und in diesen 9 Wochen immer eine Betreuung zu finden, ist halt heutzutage sehr schwer und diese Sommercamps und so, das kostet halt immer wieder viel Geld. Und da ist eben von den Eltern die positive Resonanz gekommen, dass ohne viel nachzudenken, die Kinder einfach mitgenommen haben in die Arbeit, sie sind da versorgt gewesen und haben sich dann auch wohlgefühlt. Viele wollten gar nicht mehr in den Kindergarten oder in die Schule gehen, weil es ihnen so gut gefallen hat. Ja.
0: Können Sie sich vorstellen, dieses Angebot wieder anzubieten oder sogar auszubauen?
1: Also es ist angedacht, dass wir das nächstes Jahr nochmal machen, weil es eben wirklich eine große Entlastung für die Mitarbeiter und für die Mitarbeiterinnen da im Haus ist, um die Ferien eben zu überbrücken. Also es ist schon angedacht, ja.
0: Ihr persönlicher Eindruck, waren die Mitarbeiter dann ein bisschen nervös, weil sie gewusst haben, die Kinder sind auch da im Haus, oder hat das nahtlos funktioniert?
1: Das Ganze hat eigentlich nahtlos funktioniert, weil die Silke mit den Kindern immer wieder in die Wohnbereiche gegangen ist, in der Früh sowieso eine Runde durchs Haus gegangen ist und den Bewohnern einen guten Morgen und einen schönen Tag gewünscht hat. Und da waren halt natürlich auch die Eltern in den Wohngruppen, aber sie sind dann immer gerne mit der Silke wieder in ihren Beschäftigungsraum zurückgegangen und hat da absolut keine Probleme gegeben.
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Heute ist der 2. Oktober und der wird weltweit als der internationale Tag der Gewaltlosigkeit begangen. Dieser Aktionstag erinnert daran, wie wichtig ein friedliches und respektvolles Zusammenleben ist. Gewalt kann dabei viele Formen haben. Neben körperlicher Gewalt können auch Beleidigungen, Ausgrenzung oder Mobbing Menschen verletzen. Dieser Tag soll dazu anregen, Konflikte möglichst ohne Gewalt zu lösen und miteinander ins Gespräch zu kommen. Respekt, gegenseitiges Zuhören und Verständnis können dabei eine wichtige Rolle spielen. An der 2. Oktober, an der Zilovilago, o internationale die gang o prikastare behi. A da aktionakero di palal ne gondolinel, hot jeg mirno ketanji vipene ol, respekto, use schonipe, a da jeg barokuane ol. Bleiben Sie dran. Nach dem nächsten Musiktitel machen wir einen Blick aufs Wetter. Schauen wir mal, was sich diesbezüglich in den nächsten Tagen tut.

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1: Heute Freitag ziehen immer wieder hohe Wolken durch. Dadurch kann der Himmel etwas milchig wirken. Insgesamt bleibt es aber freundlich und oft auch sonnig. Dazu weht ein mäßiger bis lebhafter Wind aus Süd bis Südost. Mit 20 bis 25 Grad bleibt es aber angenehm warm. Morgen Samstag bringt echtes goldenes Oktoberwetter. Im gesamten Burgenland scheint die Sonne. Wolken sind kaum zu sehen, der Südwind weht mäßig bis lebhaft, die Temperaturen steigen am Nachmittag auf 21 bis 25 Grad. Auch am Sonntag bleibt es überwiegend sonnig und warm. Bei mäßigem Südwind erreichen die Temperaturen wieder 21 bis 25 Grad.
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Was ist los am Wochenende? In unserem Veranstaltungskalender gibt's wieder jede Menge Termine, die einen Besuch wert sind. Vielleicht ist ja das ein oder andere dabei.

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1: Das Konzert der Glue Boys findet heute Freitag um 21 Uhr in der Messehalle Oberwart statt. Jek Konzerto la Banda Glue Boys a Dipiju Jek Orenge an die Mischa Halle Erbahe. Die SPÖ Oberwart lädt ein zu Sturm Küst Maroni morgen Samstag am 3. Oktober von 9 bis 12 Uhr im Stadtgarten Oberwart. Die SPÖ Erba Taha Subotonan an die Foros Geribar, Usariek Ketan Beripe Akarel, Gestipe Enya Orenge Citejujek Planeskehe. Die lange Nacht der Museen zum Thema Body Modification findet ebenfalls morgen Samstag um 18 Uhr im offenen Haus Oberwart statt. Musikalisch umrahmt wird der Abend von der Formation zwei Tage später. Der Taha Subotoniek Archipe Ando Pradimoker Erbahi, Deju Ofto Orenge Gestipehi Musikatel, Deipo Cinel Hinistanan. Ein Roma-Sensibilisierungsworkshop zur Geschichte, Kultur und den Herausforderungen der Volksgruppe findet am Dienstag, dem 6. Oktober von 9 bis 12.30 Uhr im Volksgruppenhaus Oberwart statt. Jeg Workshop Pederi Historia, La Cultura, Dei Givipe, Le Romendar, Ando Kerle Flogoski, Regrupnendar, Andi Erba, Deli Gerdool, Geden Ando Schofto Oktoberi, Enya Giteju Dui, Dei Epas, Orenge. Der Pink Ribbon Kinoabend feiert sein 15-jähriges Jubiläum. Am Mittwoch, dem 7. Oktober, stehen im Dieselkino Oberwart drei Filme zur Auswahl. Beginn ist um 18.30 Uhr. O Angle Tirjaripe, la Genva Popistere de Pal Gondolipe, usaro ker la Roma Pastoral ando Kontaktzentrum an die Erbahi, gestipe de ju ofto Orenge. Die Vorstellung der Broschüre Versäumte Erinnerung, rechtsextremer Bombenterror 1993 bis 1996 in Österreich, wird von der Initiative Antifaschistisches Gedenken in Kooperation mit der Roma-Pastoral am nächsten Freitag, dem 9. Oktober, ab 18 Uhr im Kontaktzentrum Oberwart abgehalten.

Ora für heute. Vielen Dank, dass Sie auch heute mit dabei waren und Romani Ora mit uns verbracht haben. Ich hoffe, es war auch diesmal etwas Interessantes für Sie dabei. Wir freuen uns, wenn Sie beim nächsten Mal wieder einschalten. Ich wünsche Ihnen eine entspannte Mittagspause hier bei Radio Rora. 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

0: Es ist 12 Uhr.
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2: Stimmlagen. Das Infomagazin der Freien Radios Österreich. In den heutigen Stimmlagen erwarten euch folgende Beiträge. Bis 2040 soll der Autoverkehr in Salzburg halbiert werden. Ottmar Beer berichtet vom Mobilitätstag in Salzburg. Danach: Eine neue Analyse des Austrian Institute of Technology zeigt, die Gefahren für Hochwasser im Oberpinzgau müssen neu bewertet werden. Georg Wimmer sprach mit der Klimaforscherin. Und neue Musik aus Salzburg. Redakteurin Daniela Brunčić war beim Albumrelease von Lukas Gerstgrasser, a.k.a. Zwanziger. Ihr hört Stimmlagen, das gemeinsame Infomagazin der Freien Radios Österreich. Heute aus der Unerhört-Redaktion, dem Infomagazin der Radiofabrik in Salzburg. Aus dem Studio begrüßt euch Anna Fischbacher.
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2: Eine neue Analyse des Austrian Institute of Technology zeigt, die Gefahren für Hochwasser müssen künftig anders bewertet werden und damit auch der Versicherungsschutz. Für Mitterseel rechnet Studienautorin Marianne Bügelmeier-Blaschek mit deutlich heftigeren Niederschlägen, häufigeren Extremereignissen und einer höheren Belastung für Infrastruktur und Einsatzkräfte. Georg Wimmer hat mit der Klimaforscherin gesprochen.
4: Wir haben diese Studie im Zuge eines europäischen Projekts untersucht und gemacht, das heißt Icaria. Da ging es darum, die Resilienz, also die Widerstandsfähigkeit von kritischer Infrastruktur zu verstärken, zu verbessern. Und als ganz wichtiger erster Schritt ist da auch mal zu verstehen, was kommt denn überhaupt auf kritische Infrastruktur zukünftig zu und auch wie betroffen ist diese bereits jetzt. Und der Oberpinzgau ist eine Region in Österreich, die extrem von Hochwassern betroffen ist, wo auch sehr viel bereits passiert. Und wo wir im Vorfeld, also in der Projektanbahnung, auch von den lokalen StakeholderInnen auch schon großes Interesse bekundet bekommen haben, an diesem Thema weiterzuarbeiten. Und so hat sich das sehr gut ergeben, dass wir innerhalb dieses Projekts uns mit dem Oberpinzgau im Detail auseinandersetzen konnten. Wobei wir die Klimafolgen oder Klimaprojektionen für ganz Österreich und Mitteleuropa gerechnet haben.
5: Stakeholder, das sind in diesem Fall beteiligte Gemeinden, Forstwirtschaft, Wildbachverbauung und Ähnliches, also mit denen, die Sie auch in diese Studie einbezogen haben. Sie haben in Ihrer Untersuchung für das Austrian Institute of Technology nun untersucht die Folgen für Infrastruktur, für kritische Infrastruktur. Was ist jetzt mit kritischer Infrastruktur in einem Tourismusgebiet wie dem Oberpinzgau gemeint?
4: Also tatsächlich haben wir uns auch aufgrund der Datenlage auf die Energieinfrastruktur fokussiert, auf Straßen und Wohngebäude. Kritische Infrastruktur ist meistens sind eben auch Krankenhäuser. Aber bei uns haben wir sozusagen auf diese Bereiche geschaut und da sehen wir, dass gerade im Zusammenhang mit Sturm für die basierend auf den Daten, die wir hatten, und das ist auch eine Schwachstelle dieser Studie, es gibt in Österreich nur wenige, oder wir hatten keine frei verfügbaren Schadensdaten zur Verfügung. Das heißt, wir haben auf bestehenden Datensätzen aufgebaut. Und da sehen wir

0: kein signifikantes Risiko für die kritische Infrastruktur, für die Energieinfrastruktur aufgrund von Wind.
1: Wobei diese Energieinfrastruktur, da können Sie ja nur die Stromhochleitungsleitungen meinen. Da haben wir in Kaprun das Umspannwerk und dann geht eine Leitung in Richtung Westen, also in Richtung nach Krimmel-Zillertal. Die andere geht durchs Salzachtal. Und da gab es meines Wissens nach und meiner Beobachtung nach also keine Ereignisse, wo irgendein Baum in eine Leitung gestürzt wäre. Die Leitungen sind ja zum Teil auch höher. Ja, also die Energieversorgung kann mit der kritischen Infrastruktur nicht gemeint sein.
0: Es ist schon damit gemeint, aber sie ist nicht, wir sehen eben keine, wie Sie auch sagen, wir sehen kein Risiko zukünftig, basierend auf unseren Ergebnissen. Ich bin deshalb so zurückhaltend, weil wir dann schon immer wieder extreme Ereignisse erleben, wie zum Beispiel 2024 das Hochwasser. Das war ja fast ein 1000-jähriges Hochwasser. Und diese Extreme sind nicht alle durch die Projektion abgebildet, die wir jetzt haben. Deswegen, was wir nämlich schon noch untersucht haben, ist, falls es zu einem Effekt auf diese Stromversorgung kommt, dann wäre ein Großteil zum Beispiel vom Mittersil betroffen. Also insofern kommt es zu einem Ausfall, ist ein Großteil der Bevölkerung betroffen. Die Wahrscheinlichkeit, dass es zu einem Ausfall kommt, ist in unserer Studie relativ gering, aufgrund von Sturm. Aber wenn wir jetzt eben zurückgehen auf dieses Aufeinanderfolgende, was da, also ist unsere Studie auf jeden Fall auch ein erster Schritt, weil wir mal auch mit den StakeholderInnen erarbeitet haben, was sind denn überhaupt Zeithorizonte, die relevant sind. Und das ist auch etwas, worauf wir in unserer Studie bewusst eingehen, weil das etwas ist, da gibt es jetzt auch keine Datenbasis. Es heißt nicht, in ganz Österreich ist eine Woche relevant und dann noch ein Monat, sondern es kommt auf die Infrastrukturen und auf die Geografie, wo ich mich befinde. Also wir haben unterschiedlichste StakeholderInnen mehr oder weniger das Gleiche gefragt und manche haben gesagt, innerhalb von 1 bis 2 Tagen sind die Folgen des ersten Ereignisses weg. Und meine Region, meine Infrastruktur ist genauso wie vor dem Ereignis. Aber es gab Bereiche, da war das bis zu einem Monat oder ein bisschen länger. Je nachdem auch wie abgelegen oder wie relevant die Infrastruktur für den Ort ist.
1: Wie war jetzt diese Zusammenarbeit mit den Stakeholdern, wie Sie gesagt haben, also den Einsatzorganisationen, den Gemeinden, der Forstwirtschaft? Sind die eigentlich zu anderen Schlüssen oder Einschätzungen gekommen aus Ihrer Erfahrung als Sie mit den Berechnungen?
0: Nein, würde ich jetzt so nicht sagen. Wir haben einerseits mit Ihnen eben diese Schwellwerte erarbeitet und diese Zeithorizonte und dann eben auch dargestellt, was zukünftig sein kann. Und was da, glaube ich, so relevant ist, ist, dass wir aufgrund der Klimakrise von der Vergangenheit nicht mehr eins zu eins auf die Zukunft schließen können. Und das ist etwas, was wir als Menschen an sich gerne machen. Und jetzt sind wir in einer Situation, die das nicht mehr zulässt, wo es einfach zu extremer kommen wird, die wir noch nicht kennen. Und dieses Bewusstsein ist vorhanden bei den lokalen Akteuren. Es ist nämlich wichtig zu sagen, die Personen die waren nicht Projektpartnerinstitutionen. Das heißt, sie haben an den Workshops teilgenommen aus eigenem Interesse oder aus ihrem arbeitsprofessionellen Interesse. Und da sieht man schon, dass ein großes Bewusstsein vorherrscht, dass das Thema relevant ist und dass wir uns darauf vorbereiten müssen. Und dass viele Informationen auch teilweise noch fehlen, um sich gut vorbereiten zu können. Und da sind Forschungsprojekte sehr hilfreich, weil viele Informationen generiert wird, die dann innerhalb der Organisationen umgesetzt werden kann.
2: Sagt die Klimaforscherin Marianne Bögelmeier-Blaschek vom Austrian Institute of Technology. Die gute Nachricht lautet also, Krankenhäuser oder Energiewerke dürften nach wie vor sicher sein. Andererseits, was in der Vergangenheit war, hat wenig Aussagekraft für die Zukunft. Nun zum Mobilitätstag in Salzburg. Geht es nach VerkehrsplanerInnen und Verkehrsplanern, wird es auf den Salzburger Straßen bald nicht mehr so gedrängt zugehen wie heute. Für Salzburg lautet das ehrgeizige Ziel bis 2040 Autoverkehr halbieren. So der gedankliche Überbau beim Mobilitätstag der Stadt Salzburg kürzlich in der Salzburger Wirtschaftskammer. Erstmals bei einem Mobilitätstag waren auch Schülerinnen und Schüler zum Mitmachen eingeladen. Unerhört-Redakteur Ottmar Bär war vor Ort.

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1: Woody Guthrie, der amerikanische Folksänger, verpackte Mitte der 40er Jahre des vergangenen Jahrhunderts eine Hommage an das Automobil in ein Kinderlied. Und auf den Straßen ist es ja noch recht luftig zugegangen. Und viel entspannter als heute soll der Verkehrsalltag in den 40er Jahren dieses Jahrzehnts wieder werden. Das jedenfalls sieht der Salzburger Mobilitätsplan 2040 vor. Übergeordnetes Ziel: Autoverkehr halbieren. Ideen gibt es viele. Erstmals bei einem Mobilitätstag kamen Schülerinnen und Schüler zu Wort.
2: Welche Schule seid ihr?
3: WIKO Salzburg. Wir sind mit vierten Klasse hier und sind 24 Schülerinnen und Schüler mitgekommen.
2: Und das ist ein braves?
3: Des neuen Unterrichtsfaches WIN am Wirtschaftskundlichen Realgymnasium in Salzburg.
2: WIN bedeutet?
3: Wirtschafts- und Innovation. Dass es einfach toll ist, wenn wir die Sicht der Kinder auch besonders in der Politik auch wahrnehmen und hören und merken, dass die Kinder sehr innovativ eigentlich denken.
1: Jetzt fragen wir mal die Kinder. Habt ihr den Eindruck, dass ihr gehört werdet?
4: Ja, schon. Also ich fand es sehr interessant, wie viel da mit uns gearbeitet wurde und wie sehr wir damit einbezogen werden.
1: Kannst du ein konkretes Beispiel liefern? Was hast du vorgeschlagen?
4: Also ich habe zum Beispiel sehr viel Begrünung vorgeschlagen und zum Beispiel auch was eher Unrealistisches, ein elektrisches Flugfahrrad.
1: Wie funktioniert das?
4: Also eine große Batterie und eine elektrisch betriebene Düse, was man natürlich erstmal erfinden muss. Und einem Sattel, einem gemütlichen und einem Radargerät, damit man nicht die ganze Zeit zusammenduscht.
1: Tolle Zukunft. Und du? Was hast du für Vorschläge?
5: Ja, also wir haben uns erstmal dafür eingesetzt, dass die Züge und Busse pünktlicher kommen und so. Und ja, also es wäre cool, wenn das so ist und ein paar mehr Freizeitmöglichkeiten in der Stadt für die Jugendlichen und so.
1: Das heißt, zurzeit ist zu wenig?
5: Ja, also ich meine, in der Stadt könnte man sich irgendwo hinsetzen und reden, aber ich finde, so zum Beispiel, es hat ein Beispiel gegeben mit einem Skatepark und das wäre eigentlich schon recht cool.
1: In der Stadt ein Skatepark?
5: Genau.
6: Ich heiße Mathilda Müller und ich bin 13 Jahre alt und es war sehr cool, also... Ja, es war lustig, wir konnten selber Dinge gestalten und so. Ja, es war cool.
1: Welche Idee hat dir besonders gefallen?
6: Zum Beispiel die U-Bahn oder generell viel grün und ja, sauber. Ja.
1: Wenn du das Alter erreicht hast, wirst du einen Führerschein machen?
6: Ja, ich denke schon, aber ich werde auch immer noch viel den Bus benutzen, schätze ich. Ja.
7: Jeremy und ich bin 14 Jahre alt.
8: Armin und ich bin 13 Jahre alt.
1: Was habt ihr heute hier mitgenommen von der Konferenz?
7: Also, ich weiß nicht. Es war sehr lustig. Und ich habe sehr viele Leute kennengelernt, ja.
1: Kennengelernt. Und Ideen auch?
7: Ja, sehr viele Ideen.
1: Was würdest du dir für Salzburg wünschen, verkehrsmäßig?
7: Eine U-Bahn.
8: Ich würde mir wünschen, vielleicht so E-Mopeds, so wie die S-Bikes, aber nur in E-Mopeds umzuwandeln.
1: Anna Schiester, Salzburger Stadträtin für Planung, Umwelt und Verkehr, versicherte, die Anregungen der Jugendlichen werden in das Gesamte einfließen. Nun ein Auszug aus einem Gespräch mit der Stadträtin. Das Interview in voller Länge ist im Internet abrufbar. Dazu auch ein Rundgang mit der Stadträtin in der Wirtschaftskammer, wo am Mobilitätstag anhand von Schautafeln einige Eindrücke präsentiert wurden, wie sich Salzburg 2040 zeigen könnte. Der Plan sagt Halbierung des Pkw-Verkehrs in der Landeshauptstadt bis 2040, das klingt weit weg, ist aber doch recht nahe und ist auch sehr ambitioniert. Hat man denn nicht Bedenken, dass große Teile der Bevölkerung diesen Weg nicht mitgehen könnte?
9: Ja, das ist einmal der Entwurf des Plans, der auf dem Tisch liegt und das Ziel ist gemeinderätlich beschlossen. Also ich sage nicht, dass das einfach wird. Und es gibt sicher auch nicht, wie in der Vergangenheit manchmal geglaubt wurde, die eine einzige Lösung dafür. Und Fakt ist auch, dass es sicher eine Aufgabe wird, die Bevölkerung auf diesem Weg mitzunehmen. Da mache ich auch keinen Hehl daraus. Aber ich glaube, die Tatsache, dass alle Salzburgerinnen und Salzburger, sowohl die Einpendler, auch als die in der Stadt wohnen, den Status quo auch nicht beibehalten worden, ist nicht seit gestern bekannt, sondern seit vielen, vielen Jahren, wenn nicht Jahrzehnten. Und das Ziel war eben, mit dem Plan einmal ein Maßnahmenbündel auf den Tisch zu legen und nicht auf Zuruf immer nur eine Maßnahme irgendwie durchzuführen, sondern zu schauen, wie greifen unterschiedliche Maßnahmen ineinander. Einfach wird es nicht, aber notwendig wird es trotzdem sein.
1: Das heißt, für viele Menschen auf gewohntes Verzichten und den Tagesablauf komplett umstellen.
9: Das würde ich so gar nicht sehen. Also es geht ja nicht darum, dass man jemanden etwas wegnimmt und alles ändert. Es gibt zum Beispiel sehr oft die Idee, zufahren ja, durchfahren nein. Das heißt ja nicht, dass das Auto nicht mehr existiert, was manchmal so gern suggeriert wird. Das Auto ist für viele einfach notwendig. Aber ich weiß auch von vielen Menschen, und das zeigen uns auch alle Daten, wenn der öffentliche Verkehr oder der Radverkehr attraktiver wäre, würden sie ihn auch annehmen. Und unser Platz ist nun mal begrenzt und da müssen wir ihn besser aufteilen, als er momentan aufgeteilt ist. Es geht nicht ums Wegnehmen, es geht ums besser Verteilen. Und ja, Gewohnheiten werden sich ändern. Wir sind gerade vor einer sehr herausfordernden Situation mit der Neutersperre. Und wir werden uns ganz genau anschauen, wie das funktioniert. Aber ich glaube, alle sind sich einig, dass das, wie es jetzt läuft, das Stichwort Stauhauptstadt, auch nicht der Weisheit letzter Schluss sein kann. Und da wird es ein Umdenken und auch ein Ändern von Gewohnheiten brauchen. Aber vielleicht ist auch etwas, was man noch nicht gewohnt ist, auch besser als das, was man zuvor hatte.
1: Wie kann man sich das vorstellen? Nicht Durchfahrt, sondern reinfahren, wieder rausfahren, wenn gleichzeitig auch sehr viel Parkraum verschwindet?
9: Das ist jetzt aus meiner Sicht eine etwas verkürzte Darstellung, denn es geht ja nicht um das einfach Wegnehmen vom Parkraum, sondern immer gleichzeitig um das auch zur Verfügung stellen von Alternativen. Und momentan sehen wir einfach in der Stadt Salzburg schon, dass wir eigentlich mit dem Auto überall hinkommen. Und das führt ja einerseits zu Staus und gleichzeitig auch dazu, zu anderen negativen Effekten wie Lärm, Luftverschmutzung, viele unsichere Stellen für Kinder und andere Verkehrsteilnehmerinnen. Und ich glaube, das muss man schon auch immer mit bedenken. Es geht niemals darum, bei so einem Plan jemandem das Leben schwer zu machen, sondern einfach immer bessere Angebote zur Verfügung zu stellen. Und manchmal kann eine Zufahrt statt einer Durchfahrt vielleicht auch die bessere Variante sein. Aber wir sind eben aktuell dabei, das uns genauer anzuschauen und dann das eben auch auf den Tisch zu legen, wie es konkret funktionieren kann.
1: Ich lasse mich locker mit den Parkplätzen. Sie verschwinden jetzt schon sehr massiv eigentlich. Dort eine Ladezoneverlängerung, dort ein Grünstreifen, dort nur mehr Ausnahmegenehmigungen für Anrainer. Also im Andreeviertel ist eigentlich eine Parkplatzsuche mittlerweile sinnlos. Man fährt am besten gleich in die Garage.
9: Wie schon gesagt, und dazu stehe ich auch, der öffentliche Raum ist nicht vermehrbar, aber Sie haben es auch angesprochen, es gibt Garagen, die nimmt uns niemand weg. Ja? Und das ist ein Parkangebot, wo man stehen bleiben kann. Der öffentliche Raum ist sehr oft für Bewohnerinnen und Bewohner da. Die Kurzparkzonen nehmen zu, das ist korrekt, das ist auch ein Plan der Stadt. Und es geht auch darum, mehr Platz für Menschen zu schaffen, im Sinne von fürs Zu-Fuß-Gehen, also das zu fördern, auch das Radfahren zu fördern. Und wir haben diesen Sommer auch erlebt, der Sommer war sehr, sehr, sehr, sehr heiß. Und auch diese Debatte müssen wir uns stellen, dass der eine oder andere Baum, das haben viele Menschen auch erkannt, sinnvoll sein kann.
1: Wir haben hier bei der Präsentation einen Stadtplan gesehen. Künftig die Ausdünnung im Zentrum, Verlagerung des Verkehrs heraus aus dem Zentrum. Jetzt, wenn man das Leben der Stadt Salzburg anschaut, im Zentrum leben immer weniger Menschen, gehen immer weniger Kinder zur Schule, kaufen immer weniger Menschen ein. An der Peripherie wohnen immer mehr, gibt es die Schulen, gibt es den Verkehr zu den Einkaufszentren, massiver Autoverkehr, das größte Einkaufszentrum baut schon wieder aus. Ist das eigentlich gerecht, wenn man eine Stadt so plant, dass ein Zentrum, sagen wir jetzt wunderschön, begrünt, beruhigt ist, aber dort, wo Menschen wirklich wohnen, den Alltag bewältigen müssen, der Verkehr massiv in Zukunft fließen wird.
9: Wenn das der Plan wäre, dann fände ich ihn ungerecht.
1: Wie schaut der Plan aus?
9: Das ist aber nicht der Plan und wie gesagt, das ist jetzt einmal etwas, was wir politisch diskutieren. Das ist alles nicht politisch beschlossene Sache. Das ist mir wichtig, auch dazu zu sagen. Der Plan ist, dass wir die Lebensqualität von allen Salzburgern besser machen. Niemals kann das Ziel sein, dass wir den Verkehr so drehen, dass zum Beispiel Lehn im Verkehr ersticken würde. Lehn trägt aktuell schon seine sehr hohe Verkehrsbelastung. So haben wir beispielsweise jetzt bei der Neutorsperre, die durch die Festspielbaustelle bedingt ist, auch den Verkehr so geregelt, dass Lehn nicht im Verkehr erstickt. Und das funktioniert bis zum heutigen Tag auch sehr gut durch die Maßnahmen, die wir gesetzt haben. Das Ziel muss immer sein, dass wir dort, wo die Menschen wohnen, auch sie vom Verkehr entlasten. Deswegen darf sich dieser Plan, und das tut er auch nicht, nur aufs Zentrum fokussieren. Ziel muss schon sein, dass wir den Autoverkehr auf die Hauptstraßen lenken und nicht mehr den Durchzugsverkehr so stark zulassen wie aktuell, wo eben die dort wohnenden Menschen sehr drunter leiden. Und das bezieht sich für mich sowohl auf die Innenstadt als auch auf alle Stadtteile, wo wir solche Konzepte umsetzen werden müssen. Das ist auch ein großer Wunsch der Bevölkerung, wie wir aus dem Bürgerbeteiligungsprozess gesehen haben. Also Sinn so eines Mobilitätsplans kann es nie sein, nur den Verkehr zu verlagern.
1: Stimmlagen.
10: 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Am 18. September hat stattgefunden der Release des Debütalbums Es ist mir wurscht von Zwanziger, a.k.a. Lukas Gerstgrasser. Unsere Redakteurin Daniela Brunčić war live dabei in der Galerie 5020 in Salzburg.
11: Ja, hallo, ich bin der Zwanziger, bin drei Akkorde und ein schiefes Maul.
12: So hat sich Lukas Gerstgrasser, aka Zwanziger, vorgestellt, als ich ihn Ende Juli beim Akustik Summer im Rockhaus kennengelernt habe. Am 18. September 2026 war es soweit. Es wurde das Debütalbum Es ist mir wurscht in der Galerie 5020 präsentiert.
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12: Seine Partnerin Tamara Mersich formuliert das für einen Musiker wichtige Ereignis so.
14: Ich bin da jetzt nicht wirklich nervös, sondern eher voller Freude, dass man endlich an dem Punkt ist, wo das jetzt endlich rauskommt und draußen ist. Und das fühlt sich extrem toll an.
12: Das Album ist eine schöne schwarze oder auch bunte Scheibe. Eine richtige Platte aus Vinyl. Zwanziger erzählt uns dazu.
11: Ich bin selber schon jahrelang verloren und verliebt ins Plattensammeln. Also es ist ausgeartet, würde ich sagen. Plus, irgendwann hat das Projekt so eine Fahrt aufgenommen, dass ich gemerkt habe, ich muss diese Platte machen und ich will diese Platte machen und ich will es auch in Händen halten. Es ist so ein wundervolles, haptisches und klangliches Erlebnis. Es war irgendwann klar, das wird passieren, das muss passieren.
12: Jetzt ist es also passiert und das Album ist draußen. Welchem Genre kann man die Musik vom Zwanziger zuordnen, wenn man sie denn in eine Schachtel packen wollte?
11: Also wir wurden schon bezeichnet als eine Mischung aus Velvet Underground und Austropop. Wie ich das gelesen habe, da habe ich gesagt, das sollte ich jetzt direkt weiterverwenden, was ich hiermit mache.
12: Die Ausschnitte aus dem Interview, die zu hören sind, wurden übrigens einen Tag vorher in einem Salzburger Altstadtcafé aufgenommen. Das Interview ist in voller Länge am 3. Oktober um 9 Uhr auf der Radiofabrik zu hören. Im Interview habe ich nachgefragt, wie die Songs entstehen.
11: Ich glaube, bei mir ist es stärker über die Lyrik, die Art, wie ich Texte definiert. Die Songs entstehen auch alle eigentlich allein auf der Couch meistens. Ich lasse da so den Kopf beim Fenster raushängen und liege am Rücken und spiele mit der akustischen Gitarre. Also es starten eigentlich alle Songs völlig naiv und lieblich und dann werden die langsam in das eine oder andere dunkle Gässchen getrieben.
12: Mit dem Boot ist am Schlagzeug Didi Neidhardt. Wie ist es zu der Zusammenarbeit gekommen, habe ich Didi Neidhardt kurz vor der Release-Party gefragt.
15: Wie ich zum ersten Mal die Sachen vom Lukas gehört habe, ist mir aufgefallen, dass das sozusagen in eine Richtung geht, die mir erstens gefällt und mir jetzt eher an Lou Reed erinnert. Also jetzt nicht sozusagen eine klassische Kopie, sondern er probiert jetzt nicht ein Wiener zu sein. Es ist jetzt auch nicht so ein typisches Salzburger Idiom. Und wir haben immer schon, seitdem wir uns kennen, und das ist auch schon einige Zeit her, wollten wir einmal eine Band machen, die so ein bisschen wie Velvet Underground klingt. Also von der Idee her, also nicht eine Coverband. Und das hat sich da jetzt irgendwie ergeben. Also es war relativ schnell klar, dass wir gesagt haben, wir orientieren uns definitiv nicht an Wien, sondern eher so an New York und an so Rock'n'Roll-Sachen zwischen die 50er und die 60er, 70er, 80er Jahre.
12: Man kann die Geburtsstunde des Musikers Zwanziger nicht ganz genau benennen. Wichtig war auf jeden Fall sein erstes Konzert in Berlin im Juni 2024, von dem er Folgendes erzählt.
11: Das Posteckl ist meine Lieblingsbar in Berlin und ich kenne den Besitzer auch schon ein bisschen länger. Und habe den Bernd irgendwann gefragt, könnte ich an einem Montag in deinem dunkelsten Eck deiner Bar bei Kerzenschein einige Songs spielen. Zu dem Zeitpunkt gab es nur 3. Und die Gegenfrage war sofort, was machst du kommenden Freitag? Und dann habe ich mir in relativ kurzer Zeit aufstellen müssen, habe noch ein paar andere Songs eingeprobt, ein bisschen Tanzer, ein bisschen Ambos, ein paar Covers und hatte dann plötzlich mein erstes Konzert in Berlin beim Vetterler Musik. Da kehren sich die ganzen Bars nach außen, nach Kreuzberg und nach Neukölln und spielen quasi Open Air. Und ich habe da auf diesem Balkon quasi meine Karriere so begonnen, so wie die Beatles aufgehört haben. So habe ich angefangen.
12: So ist das erste Album des in Salzburg lebenden Künstlers in 2 Jahren entstanden. Wie ist es eigentlich zu dem Namen Zwanziger gekommen?
11: Das Projekt, wie viele Projekte, hat irgendwann einen Moment erreicht, wo man einen Namen braucht hat. Und ich habe mir dann mehrere Tage den Kopf zerbrochen. Und irgendwann habe ich festgestellt, okay, es reicht. Ich kann nicht mehr. Und ich bin dann einfach losgezogen in die Freitagnacht und wollte das alles quasi hinter mir lassen. Und am Weg in die nächstbeste Bar ist am Boden plötzlich ein 20-Euro-Schein gelegen. Den habe ich dann natürlich gewissenhaft, wie ich bin, in diese Bar getragen und dort abgegeben und gegen ein Getränk eingetauscht. Und beim Getränk hat es mir dann langsam gedämmert, dass ich da vielleicht ein bisschen mehr als nur 20 Euro gefunden habe.
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0: Lukas Gerstkasser hat von Anfang an ein eigenes Label gegründet, um seine Platte herauszubringen. Was waren die Gründe dafür?
1: Eine Mischung aus Not und Tugend, würde ich sagen. Also einerseits ist es natürlich, wenn man aufschlagt mit so einem Debüt, muss man auch sagen, die Welt hat nicht auf einen gewartet. Trotzdem kann man Leuten überraschen und dadurch Kontakte aufbauen. Das dauert aber alles. Man muss echt bei der Musik auch dranbleiben. Es ist auch eine gewisse Art von Arbeit. Ich liebe das aber so sehr, dass ich glaube, das wird bleiben. Und deswegen war es für mich auch wichtig, ein gewisses Maß an Kontrolle zu haben. Und durch ein eigenes Label kannst du deiner künstlerischen Identität völlig freigestalten.
0: Vom 20er werden wir wohl noch einiges hören. Weitere etwa 40 Songs sind fertig, werden noch einmal durchgegangen, geprobt und aufgenommen. Hier schon eine kleine Vorschau auf das zweite Album.
1: Das zweite Album wird ein bisschen düsterer werden. Das erste Album habe ich jetzt sehr allein geschrieben. Dieser Einfluss hat natürlich ein bisschen was reinbracht, wenn du einfach ein Schlagzeug dazu gibst. Und wir verändern die Songs jetzt auch ein bisschen stärker schon im Proberaum. Da merkt man, das könnte ein bisschen herbere Note mit sich bringen.
0: Ich bin schon gespannt auf die herbere Note vom 20er, aber jetzt wird erst einmal das Debütalbum Es ist mir wurscht gefeiert.

0: Das war ein Bericht über das Debütalbum Es ist mir wurscht von Zwanziger. Das ganze Interview mit Musiker Lukas Gerstgrasser gibt es zum Nachhören im Online-Archiv der Radiofabrik. Ja, und das waren die heutigen Stimmlagen aus der Unerhört-Redaktion der Radiofabrik in Salzburg. Vom Mikrofon verabschiedet sich Anna Fischbacher. Ich bedanke mich ganz herzlich fürs Zuhören.
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5: Knapp nach 15 Uhr, gelbe Schwagerdoing, gelbe Mespinkten Dilutant und liebe Grüße aus dem Radio Mora Studio. Am Freitagnachmittag bei Weekend, sagt Elisabeth Hausmann-Farkasch. Herzlich willkommen in unserer Sendung. Ein wunderbarer Herbsttag mit ganz viel Sonnenschein und wir bringen gute Laune mit und bunten Inhalt von A bis Z. Üdvözlöm a magyar nyelvű hallgatókat, hétvégi műsorunkban jó szórakozást kívánunk a Rádió Mora hullámhoz szem.

Hallo und herzlich willkommen. Ja, und was erwartet uns heute am zweiten Tag des Oktobers? Schock, schock, seine Welke Sültünk, Johann Gulattal, és persze a szokásos könyvés mozitippel, valamint regionális rendezvényekkel. Gute Musik aus der Radio Mora Playlist, Buchtipps und Kinoerlebnisse samt Veranstaltungen aus der Region. Wir haben wie immer einiges vorbereitet für Sie, denn vergessen Sie nicht, Radio Mora ist auch über Stream zu hören, egal wo Sie zu Hause sind, auf radio-mora.at. Schön, dass Sie uns begleiten und lieb Pozdrav an Sie alle.

Die Waschmaschine ist kaputt, der Fernseher geht nicht. Besser noch, wenn's am Wochenende passiert. Kennen Sie das? Ja, aber da gibt's Erleichterung, denn seit gestern gilt reparieren statt wegwerfen. Genau das soll künftig in Österreich einfacher und leistbarer werden. Seit gestern ist das Warnreparatur-Richtlinie-Umsetzungsgesetz, kurz WARUG, in Kraft. Damit wird das europäische Recht auf Reparatur in Österreich umgesetzt und die Rechte der Konsumentinnen und Konsumenten werden gestärkt. Eine wichtige Neuerung: wird ein Produkt repariert, verlängert sich die gesetzliche Gewährleistungsfrist einmalig um ein Jahr. Außerdem müssen Hersteller bestimmter Produkte auch nach Ablauf der Gewährleistung Reparaturen ermöglichen. Grundsätzlich kostenlos oder gegen ein angemessenes Entgelt, sofern eine Reparatur technisch möglich ist. Das betrifft unter anderem Waschmaschinen, Geschirrspüler, Kühlschränke, Fernseher oder Monitore, Staubsauger, Wäschetrockner und. Ab 2027 kommen auch Produkte mit Batterien für leichte Verkehrsmittel wie E-Bikes und E-Scooter dazu. Die Idee dahinter ist einfach. Ein kaputtes Gerät soll nicht automatisch im Müll landen. Reparieren soll eine echte und leistbare Alternative zum Neukauf werden. Und Produkte sollen möglichst lange genutzt werden. Damit geht Österreich einen weiteren Schritt in Richtung längerer Produktlebensdauer und weg von der Wegwerfgesellschaft.

0: Wohin und was machen bei so einem schönen Wetter am Wochenende? Ja, das fragen sich vielleicht viele. Wir haben unterschiedliche Tipps für Sie vorbereitet, denn nun folgt unser Veranstaltungskalender mit Jelica Sacek.
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3: Jazz, Wein und jede Menge gute Stimmung gibt es heute Freitag in der Guga Großwarersdorf. Das FDM Trio feiert sein 15-jähriges Bandjubiläum und zwar mit einem besonderen Jazz Ivino Spezial. Mit dabei sind zahlreiche musikalische Gäste und edle Tropfen vom Weingut Mariell aus Wulka-Brodesdorf. Los geht's heute Abend um 20 Uhr in der Guga Großwarersdorf. Auf Petak, FTM Trio slavi 15 leta postojanja i to u Kugi Veliki Borištov pri priredbi Jazz i Vino. 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Laufen, gehen oder mit dem Kinderwagen unterwegs sein. Beim Rotennasenlauf in Stob am Samstag kann jeder mitmachen. Die Strecke ist 2,7 Kilometer lang und der Erlös kommt dem Verein Rote Nasen zugute. Der Lauf findet zwischen 14 und 16 Uhr am Tennisplatz in Stob statt. Parkplätze gibt es direkt beim Tennisplatz. Im Listmuseum Reiding wird Franz Liszt am Samstag, dem 3. Oktober, einmal ganz anders erlebbar. Unter dem Titel Liszt Me Up nehmen Schülerinnen und Schüler des Gymnasiums Oberpullendorf das Publikum mit auf eine musikalische und szenische Zeitreise von Liszts Kindheit in Reiding über Wien und Paris bis zur legendären Listomanie. Klavier, Gesang, Violine und Querflöte treffen auf kurze Spielszenen und Moderation. Eine rund einstündige Performance im Rahmen der Langen Nacht der Museen. Los geht's ab 18 Uhr. 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Der Tierschutzverein Mentor für Dogs veranstaltet am Sonntag, dem 4. Oktober, einen Tag der offenen Tür in seinen Vereinsräumlichkeiten in der Hofstadt 23 in Lutzmannsburg. Anlässlich des Welttierschutztags warten von 11 bis 16 Uhr Informationen, Beratung sowie Essen und Getränke auf die Besucherinnen und Besucher. 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Am Sonntag wird in Oberpullendorf der Franziskuskirtag gefeiert. Der Mittelburgländisch-Ungarische Kulturverein lädt dazu ein. Los geht es um 14 Uhr mit einer Andacht in der Franziskuskirche. Um 14.30 Uhr folgt Harumtanz. Anschließend geht es gemeinsam mit der Stadtkapelle zum Vereinshaus. Dort beginnt um 15.30 Uhr die Molacak mit Auftritten von Chören und Tanzgruppen. 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

Hörer, kedves hallgatóink, und nun eine erfreuliche Neuigkeit aus unserem Bezirk Oberpullendorf, Felsö Buja Gornja Pulla. Laurin Zingl, ehemaliger Schüler des Gymnasiums Oberpullendorf, wurde für seine abschließende Arbeit der kreative Entstehungsprozess seines Kurzfilms Genre Action-Komödie mit dem Anerkennungspreis des MDW Young Research Award ausgezeichnet. Der renommierte Wettbewerb der Universität für Musik und Darstellende Kunst Wien würdigt jährlich herausragende abschließende Arbeiten und Diplomarbeiten. In diesem Jahr wurden insgesamt 53 Arbeiten eingereicht. Eine Fachjury aus führenden Wissenschaftlerinnen und Wissenschaftlern der MDW vergab 5 Hauptpreise, einen Sonderpreis sowie 8 Anerkennungspreise. In seiner Arbeit setzt sich Laurin intensiv mit dem kreativen Entstehungsprozess eines Kurzfilms im Genre der Actionkomödie auseinander. Dabei dokumentierte und reflektierte er die einzelnen Schritte von der Idee über die Planung bis hin zur filmischen Umsetzung. Die Schulgemeinschaft gratuliert Laurin und Radio Mora natürlich auch. Alles Gute. Und wir genießen jetzt mit Musik ab.

Liebe Radio Mora Hörerinnen und Hörer, kedves hallgatóink, es ist Freitag, Péntek oder Pertag, Nachmittag und Sie sind mit Radio Mora unterwegs. Genießen Sie unser Programm, aber geben Sie Acht auf den Straßen. Der Freitagsverkehr kann immer wieder turbulent sein. Und Achtung, Probealarm. Am kommenden Samstag, dem 3. Oktober, also morgen, wird in ganz Österreich das Warn- und Alarmsystem getestet. Zwischen 12 und 13 Uhr werden rund 8000 Sirenen ausgelöst. Im Burgenland sind es 325 Sirenen. Der jährliche Zivilschutzprobealarm soll einerseits überprüfen, ob die Sirenen funktionieren und welche Reichweite sie haben. Andererseits geht es darum, dass wir die unterschiedlichen Signale kennen und im Ernstfall richtig einordnen können. Heuer wird zusätzlich auch das Bevölkerungswarnsystem AC Alert getestet. Das funktioniert über das Mobilfunknetz und kann Warnmeldungen direkt auf Mobiltelefone senden. Der Ablauf im Überblick. Um 12 Uhr ertönt zunächst die Sirenenprobe, ein 15 Sekunden langer Dauerton. Parallel dazu wird zwischen 12 und 12.15 eine österreichweite AT-Alert-Gefahreninformation der Warnstufe 4 ausgesendet. Diese Meldung wird nur empfangen, wenn die entsprechende Warnstufe am Handy aktiviert ist. Um 12.15 Uhr folgt das Signal Warnung, ein 3 Minuten langer Dauerton. Um 12.30 Uhr ertönt das Signal Alarm, ein auf- und abschwellender Heulton von einer Minute. Wichtig, diese beiden Sirenensignale werden nicht durch AT-Alert begleitet. Und um 12.45 Uhr folgt schließlich die Entwarnung, wiederum ein einminütiger Dauerton. Dazu wird zwischen 12.45 Uhr und 13 Uhr ein landesweiter AT-Alert-Notfallalarm der höchsten Stufe 1 ausgelöst. Dieser Notfallalarm ist auf Mobiltelefonen standardmäßig aktiviert und kann nicht deaktiviert werden. Er wird deshalb auch dann empfangen, wenn das Handy beispielsweise auf stumm geschaltet ist. In diesem Fall ertönt trotzdem ein lautes Warnsignal. Wichtig, es handelt sich am 3. Oktober, also morgen Samstag, um einen Probealarm. Also es besteht keine Gefahr. Wer sich genauer über AT-Alert informieren möchte, findet alle Informationen unter www.burgenland.at/AT-Alert. Also, wenn am Samstag zwischen 12 und 13 Uhr die Sirenen heulen oder das Handy plötzlich laut Alarm gibt, keine Sorge. Es ist der österreichweite Zivilschutzprobealarm.

zu unserer Rubrik Haben Sie es gewusst? Obst- und Gemüsepflanzen, haben Sie es gewusst, wie sie heute in unseren Gärten wachsen, sind erst durch den Menschen entstanden. Erbse, Kürbis, Hanf oder Weizen sind die ältesten Gemüse- und Getreidesorten der Welt. Die Vorläufer unserer Obst- und Gemüsepflanzen waren kaum ertragreich, bitter oder ungenießbar. Bereits in der Steinzeit fingen die Menschen an, Wildformen genetisch durch Selektion und Kreuzung zu manipulieren. Mit der Sesshaftwerdung des Menschen vor etwa 10.000 begann der Ackerbau und damit der Einzug der Kulturfrüchte. In der Region des fruchtbaren Halbmonds im Nahen Osten entstanden die ersten Ackerbaukulturen. Welche erste Kulturformen von Weizen, Erbsen und Linsen kultivierten. Aber auch in Mittel- und Südamerika, insbesondere der Moxos-Ebene, wurden bereits vor 10.000 Jahren erste Kulturformen von Gemüse gezüchtet und angebaut. Das sind die ältesten Nutzpflanzen in umgekehrter Reihenfolge. Reis ist 8.000 Jahre alt. Ich kehre die Reihenfolge jetzt wieder um. Auch Bohnen, Kürbis 10.000 Jahre alt oder Linsen sogar 12.000 Jahre alt. Ja, kaum zu glauben, oder? Viel Spaß beim Kochen am Wochenende.

Sehr viele von uns haben Katzen zu Hause und natürlich immer wieder auch Hunde als Haustiere. Am 4. Oktober, also kommenden Sonntag, ist Welttierschutztag und damit rückt auch die Frage in den Mittelpunkt, wie wir mit unseren Haustieren umgehen und was sie für ein gutes, artgerechtes Leben brauchen. Für viele Menschen sind Hunde, Katzen und andere Tiere längst Familienmitglieder, treue Begleiter oder sogar wichtige Helfer im Alltag, etwa Blindenhunde zum Beispiel. Im Burgenland gibt es 185 Tierdienstleister, die Tierhalterinnen und Tierhalter bei der Betreuung ihrer Vierbeiner unterstützen. Das Angebot reicht von Tierfriseuren und Haustierpflegern über Tiermasseure, Bewegungstrainer, Tiertrainer oder Tiersitter. Und nun die Botschaft zum Welttierschutztag, liebe Hörerinnen und Hörer, lautet daher: Eine gute Beziehung zwischen Mensch und Tier braucht Aufmerksamkeit, Wissen und verlässliche Betreuung. Denn wer ein Tier hält, übernimmt auch Verantwortung für sein Wohlbefinden und ein möglichst artgerechtes Leben. Genießen Sie die gemeinsame Zeit mit Ihrem Haustier.

0: Es ist an die 16:30, meine Damen und Herren, liebe Hörerinnen und Hörer, also Zeit für eine Buchempfehlung. Und diese kommt wie gewohnt von Autorin Andrea Kerstinger. Wie kennt műsorunkban, ismét egy érdekes könyvajánlattal készültünk. 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
3: In ein paar Jahren von Daniel Stögerer.
4: In ein paar Jahren von Daniel Stögerer ist ein ganz leiser, berührender Roman oder eigentlich eher eine Erzählung, basierend auf einer wahren Begebenheit. Es geht um das Leben ganz einfacher Menschen im Krieg, und zwar direkt im Burgenland in Redelschlag. Wir schreiben das Jahr 1943 und der Bauernsohn Josef Fleck wird in die Wehrmacht einberufen. Der Krieg trifft natürlich auch seine Familie mit voller Härte. Die amerikanischen Bomber überfliegen das abgelegene Dorf immer häufiger. Josef fehlt natürlich am Hof. Der Vater würde ihn dringend brauchen für seine Feldarbeit. Die Mutter ist hochschwanger mit Gretel. Und in dieser Zeit erkrankt auch seine Schwester Luise an multipler Sklerose, wie sich später herausstellt. Es gibt dann aber noch eine zweite Schwester von Josef, nämlich Hannal, die versucht, die Familie zusammenzuhalten, die versucht, ihr Bestes zu tun. Sie ist eher schüchtern, still, zurückhaltend, aber sie hat eine besondere Gabe, sie hört zu und sie hilft, wo sie kann. Sie hilft der Mutter auch beim Brotbacken, sie nimmt ihr die Arbeit ab und hilft auch dem Vater auf dem Feld, weil eben kein Junge da ist. Und sie wird aber nicht immer so hoch geschätzt. Sie muss sich auch einiges anhören. Oder ja, die Mutter schaut sie auch immer sehr abschätzig an. Der Vater sagt nie viel, der redet überhaupt nicht viel. Und immer wieder dazwischen eingewoben sind die Briefe, die Feldbriefe, die Josef von der Front nach Hause schickt und wo man erfährt, wie es ihm geht. Und die Familie schickt dann auch Briefe zurück. Das ist eine total berührende Erzählung auf knapp 100 Seiten. Sie erzählt vom Leben einfacher Menschen aus dem Burgenland. Die Schicksale dieser Menschen stehen in dieser Erzählung im Mittelpunkt. Im Krieg war das nicht so wesentlich. Da waren sie ja nur irgendwer. Es fließt auch die Geschichte der Roma mit ein, die dort in der Nähe eine Siedlung hatten. Und es ist eben eine Erzählung nach wahrer Begebenheit, weil Daniel Stögerer Briefe bekommen hat von einer Familie. Und mit Hilfe dieser Briefe, die er zum Teil auch in der Erzählung abgedruckt hat, hat er dann diese wunderbar berührende Geschichte geschrieben über Krankheit, Krieg, Fürsorge, Verlust und um das, über das Leben einer jungen Frau.

0: behandeln.
1: Das Buch In ein paar Jahren von Daniel Stögerer ist ein Roman. Es wurde 2026 im Verlag Edition Kuiper herausgegeben. Es hat 96 Seiten und kostet rund 20 Euro.
0: Der Autor.
1: Daniel Stögerer wurde 1997 im Südburgenland geboren und verbrachte seine ersten Lebensjahre in Hochneuenkirchen in der buckligen Welt, wo auch sein Roman Lucia zur Hälfte spielt. Aufgewachsen im Südburgenland lebt er heute abwechselnd in Wien und Festenburg. In seinem Hauptberuf als Krankenpfleger begegnet er täglich Menschen aus unterschiedlichen gesellschaftlichen Schichten und erhält dabei Einblicke in verschiedenste Lebenswelten, die auch in seine literarischen Texte einfließen. 2023 erschien sein Erzählband So ein Mensch in der Edition Kuiper.
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0: Liebe Hörerinnen und Hörer, Draghi, Slušateli, Slušatelice, wer am Wochenende Lust auf Kino hat, der sollte jetzt dann schön langsam gut zuhören, denn was Sie im Burgenland an Kinoerlebnissen geboten bekommen, das erfahren Sie von unserem Kollegen László Gessey um 16.45 Uhr, also um 16:45 hier auf Radio Mora. Alek frische Musitipet, heute ja gerade und Hulam Hussam. Es ist für die ganze Familie etwas dabei, ob jung oder alt, den passenden Film gibt's immer und natürlich auch die passende Musik hier auf Radio Mora.
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Dragi Slušatelji i Slušateljice, vor unseren Kinotipps kommt unsere Rubrik aus der Welt des Sports. Die Oberwart Gunners haben in der Win-Today-Superliga der Männer ihren ersten Sieg im zweiten Saisonspiel gefeiert. Gegen den BC Vienna setzten sich die Burgenländer zum Auftakt der zweiten Runde souverän mit 114:58 durch. Für den Finalisten der abgelaufenen Saison war es nach der knappen Auftaktniederlage in Gmunden ein willkommener Befreiungsschlag. Für die Wiener die zweite deutliche Niederlage hintereinander. Der internationale Ski- und Snowboardverband FIS will frühestens ab 2032 fast jährlich Weltmeisterschaften ausrichten. Dadurch will die FIS mehr Einnahmen lukrieren. Zuvor war angedacht, bereits 2028 zusätzliche Weltmeisterschaften auszutragen. Eine zusätzliche WM wird so kurzfristig aber nicht kommen. Der FIS Council entschied sich bei einem Treffen in Genf dazu, die Idee einer WM 2028 zu verwerfen. An dem Konzept eines zusätzlichen Großereignisses ab 2032 halte man aber fest, wurde bekräftigt.

0: Und nun ist es soweit, nach unseren Musikhits nun die aktuellsten Kinotipps für Sie von unserem Kollegen László Kessei. Készült ma a mozitippekkel, a legújabb filmeket nézte meg az önök számára.
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0: 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Veranstaltungstipps haben wir noch für all jene, die unterwegs sein wollen, und zwar von Kollegin Jelica Szácsek. 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
3: Der Fotoclub Regenbogen-Pilgersdorf lädt Sie zur Eröffnung seiner 25. Ausstellung recht herzlich ein. Diese findet am 2. Oktober um 20 Uhr im Gemeindeamt statt. Die Ausstellung ist dann für die Besucherinnen und Besucher freitags von 20 bis 24 Uhr sowie samstags und sonntags von 9 bis 18 Uhr geöffnet. Morgen Samstag geht der Blaufränkischland-Marathon in die 5. Runde. Dabei verbinden sich Sportbewegung und regionale Kulinarik. Es geht nicht unbedingt darum, in Bestzeit ins Ziel zu kommen. Vielmehr steht das gemeinsame Erlebnis im Mittelpunkt. Start und Ziel sind bei der neuen Mittelschule in Deutschkreuz. Los geht es ab 8 Uhr. 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Am Samstag findet in ganz Österreich die ORF Lange Nacht der Museen statt. Bereits zum 26. Mal öffnen Museen und Galerien von 18 bis 24 Uhr ihre Türen. Mit nur einem Ticket können zahlreiche Häuser besucht werden. Bei uns im Bezirk bzw. in der Region sind unter anderem das Karl-Goldmark-Museum Deutschkreuz, die ehemalige Synagoge Kobesdorf, das MUBA, Museum für Baukultur Neutal, die Galerie Trudica Domnanovic in Groß-Warersdorf, das Listmuseum Reiding und das Weinbau- und Pfannenschwingermuseum Neckenmarkt dabei. 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Dieses Wochenende gibt es im Kino Oberpullendorf Oktoberfeststimmung. Am Freitag, Samstag und Sonntag gibt es gleich vier Filme auf dem Programm, darunter Steckerlfisch-Fiasko, Vaterland, Amore und Pasta und Die Biene Maya. Das genaue Programm und die Spielzeiten finden Sie auf kinooberpullendorf.at. Auf der Ritterburg Lockenhaus wird es im Oktober wieder schaurig. Beim Dracula Event Theater wandern Sie gemeinsam mit dem Ensemble rund um Thomas Gottschall durch die alten Gemäuer und erleben Bram Stokers Vampirgeschichte hautnah. Mit interaktiven Szenen, Effekten und jeder Menge Gänsehaut. Gespielt wird vom 2. bis 31. Oktober jeweils ab 19.30 Uhr. Die Vorstellung dauert bis etwa 23 Uhr und ist ab 18 Jahren empfohlen. Am 31. Oktober gibt es zum Abschluss eine Halloween-Ensemble-Party. Ovoga petka u 19:30 na dvorcu u Livki se održava Dracula Event Theater. 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Bunte Wälder, angenehme Temperaturen und jede Menge zu entdecken. Der Herbst ist die perfekte Zeit, um draußen unterwegs zu sein. Im Naturpark Landseer Berge stehen an diesem Wochenende wieder verschiedene Veranstaltungen und Naturerlebnisse auf dem Programm. Was Besucherinnen und Besucher erwartet und welche Termine besonders interessant sind, erzählt uns Naturparkmanager Gerhard Schlögl.
4: Es beginnt zum Beispiel am Freitag, den 2. Oktober, mit einer Alpaka-Wanderung in Lindgraben, geht dann am 3. Oktober zu einer Führung in Keltendorf in Schwarzenbach im Rahmen der Langen Nacht der Museen. Aber es gibt am 3. Oktober auch einen achtsamen, inklusiven Naturspaziergang, wo wirklich die Natur auch von verschiedensten Perspektiven beleuchtet und erfahren wird und mit allen Sinnen erlebt werden kann. Am Samstag, den 3. Oktober, gibt es den monatlich stattfindenden Genussmarkt in Kobersdorf. Im Rahmen dieser Veranstaltung am 3. Oktober gibt es noch zusätzlich die Möglichkeit, auch Apfelsaft pressen zu lassen. Man kann mit den Äpfeln hinkommen, dort werden vor Ort dann die Äpfel gepresst. Aber es sind auch Vertreter der Wieseninitiative mit dabei, wo man auch seltene Apfelsorten, die man vielleicht im Garten hat und nicht kennt, bestimmen lassen kann. Das heißt, welche Apfelsorte habe ich wirklich im Garten meiner Tante oder bei mir oder sonst in der Umgebung, die ich bisher nicht kenne. Weiter geht's dann mit einer Bienenführung am 4. Oktober in Kaisersdorf. Am 9. Oktober gibt's eine Führung am Pauliberg in Lansee. Diese ist allerdings schon ausgebucht, da war das Interesse sehr groß. Und es gibt dann auch noch weiter Führungen zum Thema Biber, ein sehr kontroversiell diskutiertes Thema. Auch auf der Ruine Lansee kann eine geführte Tour in Anspruch genommen werden. Im Anschluss gibt's auch Verkostungen von regionalen Spezialitäten bis hin zu einem Fotoworkshop, der am 11. Oktober geplant ist.

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Dragi Slušatelji, Slušatelice und nun für unsere Senioren. Eine faire und unbürokratische Lösung für den Seniorentarif in allen öffentlichen Verkehrsmitteln fordert Verkehrslandesrat Heinrich Dorner. Der Hintergrund derzeit ist für den vergünstigten Seniorentarif teilweise zusätzlich zur Vollendung des 65. Lebensjahres eine ÖBB-Vorteilskarte Senior erforderlich. Das kann besonders für ältere Menschen im Süd- und Mittelburgenland zum Problem werden, denn dort gibt es vielerorts keine Bahnanbindung. Der öffentliche Verkehr funktioniert vor allem über Busse und Anrufsammeltaxis. Die Landesverkehrsreferenten fordern deshalb, dass künftig allein das Alter von 65 Jahren für den Seniorentarif ausreicht. Außerdem fordert Dorner eine finanzielle Beteiligung des Bundes an sogenannten Mikro-ÖV-Angeboten wie Anrufsammeltaxis, wenn diese von den Ländern organisiert und langfristig betrieben werden. Gerade für ländliche Regionen wie das Burgenland seien solche Angebote wichtig, um den Umstieg auf öffentliche Verkehrsmittel zu erleichtern.

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0: Uhr, also 16:45, und es folgt unser Kommentar der Woche hier auf Radio Mora von und mit Konstantin Vlasic.
1: Das öffentlich-rechtliche ORF Radio Burgenland setzt mit seiner neuesten Werbekampagne auf den Einsatz künstlicher Intelligenz. Und in seiner eigenen Headline schreibt der ORF, es würde dadurch auf Regionalität setzen. Darf ich das in Zweifel ziehen? Die Idee hinter der Kampagne ist schnell erklärt. Es sind Textfetzen von Songs, die man auf Radio Burgenland öfters zu hören bekommt. Rock Me Amadeus wird zu Rock Me Amadeuslop. Stark wie Fälscher soll an Stark wie Fösen erinnern. Don't Stop Believin' oder Ti Amo Gersdorf müssen nicht weiter erklärt werden. Das könnte ja als rein textbasierte Reklame schon funktionieren. Radio braucht keine Gesichter. 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Die Linzer Werbeagentur Reichel und Partner, die für den ORF Burgenland diese Kampagne umgesetzt hat, schreibt auf ihrer Homepage, Zitat, wir sehen KI nicht als Ersatz für Kreativität, sondern als ihren stärksten Verstärker. Zitat Ende. Ihren stärksten Verstärker. Was heißt das fürs Radio? Was heißt das für alle Kreativlinge, die in diesem Bereich arbeiten? Was heißt das für die ZuhörerInnen? Ich skizziere kurz das Worst-Case-Szenario als Schlussfolgerung dieser Kampagne, okay? Ein Fotograf aus der Steiermark rührt sich und sagt, ihr werbt mit einem steirischen Weinberg, den ich fotografiert habe. Hier der Anwaltsbrief. Beruhigenderweise wurde gekennzeichnet, dass die porträtierten Personen, die zum Beispiel auf Töpfen Schlagzeug spielen, echt sein könnten. Was heißt das für die Musik, die bei Radio Burgenland läuft? Die von AI-Größen zusammengeflatterte strategische Urheberrechtsverletzung kann ruhig auf den Austropop ausgeweitet werden. Wir als Radio Burgenland sind okay damit. Unsere ModeratorInnen verlernen plötzlich die Betonung mancher burgenländischer Ausdrücke. Ach, das wird schon keinem auffallen. Dafür sparen wir uns ein paar Posten ein. Die Vermittlung von Nachrichten, das journalistische Handwerk, die Essenz einer Pressekonferenz oder einer Entwicklung von Weltrang runterzubrechen und zu vermitteln, kann an US-Konzerne ausgelagert werden. Da kann doch nichts schieflaufen. Werbung funktioniert so, dass sie im Unterbewussten weiterläuft. Für mich wurde bei der Kampagne eine Grenze überschritten und ich denke nicht, dass ich allein damit bin.

Kedves hallgatóink, drági slušatelji, slušatelice, das waren 3 Stunden Weekend-Sendung. Danke, dass Sie dabei waren. Köszönjük, hogy velünk voltak. Somit wünsche ich allen im Namen unseres Radio Mora-Teams ein schönes Wochenende. Viel Spaß beim Freizeitgenießen und darüber hinaus. 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Alles Liebe, lieb Bozdrav, ich, Kelemesh Hedvigit.

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bei Rumble am Mikrofon gehört Fluch. Es geht gleich los mit einer Band aus San Francisco, gegründet 2017. The iFig, eine neue 7-Inch, gibt's auf dem französischen Singles-Only-Label Rogue Records. Never Going Back.

Nach langer Pause gibt's wieder etwas von den Engländern. The Cyberman, Never Said Goodbye ist das neue Album auf Soundflat Records. Unterstützt werden sie von Bruce Brand am Schlagzeug und Hip-Hop Slim an der Gitarre. The Girl You Left Behind.

Interessanterweise werden auf Rogue Records mehr wieder Singles im Doppelpack veröffentlicht. Genauso ist es jetzt auch wieder einfach die IFX und gleichzeitig die Allergic Reaction mit je einer 7-Inch. Jetzt die Allergic Reaction, jetzt ihre zweite Single auf Rogue Records bisher. Itchin' for Love.

Eine Band, von der wir jahrelang nichts gehört haben, ist die Hamburger Band The Daisy Chain, gegründet 1986, und jetzt gibt es ein neues Album auf Soundflat Records. Those fucking mood bastards. The Johnny, Mary and Me Session 1993. Also die Aufnahmen sind keine neuen, aber die Platte ist gerade neu veröffentlicht. When I Don't Know.

In Instro Band kommt aus Dänemark The Tremolo Beer Gut. Das neue Album ist natürlich auf ihrem Label Crunchy Frog Records erschienen und heißt Ask Not What The Tremolo Beer Gut Can Do For You. Das neue Album dieser Surfen Western Band aus Dänemark ist gerade erschienen. Monkey Drums and Dicky Drinks.

Aus Kanada, um genau zu sein, aus Toronto, kommt die nächste Band, The Get-Alongs. Ihr neues Album nennt sich Second to None und ist auf Having Fun Records gemeinsam mit We Are Busy Buddies herausgekommen. Sie spielen 60s Garage, 70s Power Pop und 90s Psychedelia, so eine Art Mix. 9 times out of 10.

Aus England, und zwar von Detour Records, kommt die nächste 7 Inch von einer Band aus Surrey. Und das ist ihr Debüt. Die Band heißt TR5s. Der Titel der zwei Songs 7 Inch, Done Me Wrong.

Die nächste Band gibt es seit den frühen 90ern und kommt aus Groningen in Holland, The Grand Young Devils, eine Instrumental Surf Band. Music from the Stars Volume 2, so ist ihr neues Album auf Topsy-Turvy Records. Atomic.

Auf dem englischen Label Damage Goods Records werden immer wieder Platten veröffentlicht, unter anderem von den Head Cooties eine 4-Song-CD-Box und von den Milkshakes ebenfalls eine 4-CD-Box. Bei den Milkshakes ist es die Milkbox Volume 2, also schon die zweite 4-CD-Box. 7 Days.

Eine weitere Platte ist auf Damage Goods Records erschienen, und zwar eine Platte von Fabien Del Sol mit dem Titel Indigo Red. Typischer Fabien Del Sol Sound, also 60 Speed, yeah yeah Sound. I heard about a friend.

0: Dirty Water von den Stendhals, das kennen viele, und es gibt hier eine Version von einer Bostoner Band, von einer Bostoner Underground Band mit dem Namen Thunder Train aus ihrem Album auf Culture Records, Dirty Water.
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Nach diesem Hit aus den 60ern gibt es jetzt eine Wiederveröffentlichung aus dem Jahr 1970 und zwar von einer indonesischen Hard-Rock-Band, The SAS Group. Ein seltenes Album wurde wiederveröffentlicht vom Label Psychic Reader. Bad Jock hieß damals dieses Album und das wurde eben jetzt wiederveröffentlicht. Daraus eine Hörprobe. Dead Do Girl.

Von den Volcanics gibt's auch ein neues Album. Es ist das dritte Album auf Ghost Highway Recordings, Too Late to Run. Der Titel aus diesem Album, Walk You Home.

Das war Rumble. Am Mikrofon gehört Fluch. Wir hören uns wieder am kommenden Montag von 21 Uhr bis 22 Uhr. Bis dahin alles Gute und zum Schluss noch eine Nummer aus den zwei neuen Retrospects-Alben auf Alien Snatch Records. We are fading away.

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